So, und das zweite Pack habe ich hier stehen, das zweite Pack Trommelfeldprüfer. Und zwar beginnen wir mit Blind Guardian, The New Order. Geht weiter mit Gary Moore und Military Man. Und als drittes Judas Priest mit Deceiver. Viel Spaß dabei!

Das nächste Dreierpack, nicht Sixpack, sondern ein Dreierpack, das sind Irene mit The Castle, Deep Purple, Pictures of Home und eine Band, auf die ich schon lange gewartet habe, ist endlich Skin mit Money.

Und die Ohren immer noch dran. Wunderbar, dann habe ich noch zwei Zweierpacks für euch. Diesmal so ein bisschen anders aufgeteilt. Als erstes wären das Metallica mit Ain't My Bitch und Trevor Balder Warchild. Seine Version mit Mick Box einer Gitarre. Viel Spaß dabei.

Last not least, zwei Bands hier aus Deutschland, die die heutige Sendung auf die Ohren, die Nummer 13 hier bei Radio Haspel, beschließen. Als erstes Lucifer's Friend mit A Ride in the Sky, Vocals John Lawton. Und als zweites und letzter Song für heute, Scorpions mit Halkett. Ich sag mal, bis zum nächsten Mal hier Radio Haspel, euer Yoshi. Freut euch auf viele tolle Sendungen hier bei uns.

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1: Embryo ist eine Weltmusikband aus München, die 1969 gegründet wurde. Bis heute haben mehr als 400 Musiker mit dem Kollektiv gespielt. Mit Tonsteine Scherben gründeten sie 1976 das erste deutsche Independent-Label Schneeball. Vom 1973er Album Steig aus hören wir nun den Titel Radio Marrakesch.

Auch ein Hallo von mir. Ja, wir hören heute Long Songs 8 nochmal eine Krautrock-Ausgabe. Und diesmal, wie ihr schon gehört habt, zusammen mit Andy und Yoshi, also eine Doppelmoderation. Und ich habe ausgesucht von dem Grobschnitt-Album Rock Pommesland Severity Town. Viel Spaß mit Grobschnitt.

Das englische Ash steht für das Materielle bzw. Körperliche. Der ägyptische Sonnengott Ra symbolisiert das Spirituelle. Und der Tempel ist der Ort, wo sich beides trifft. Ashra-Tempel, später auch Ashra genannt, ist eine Berliner Band, die im Jahre 1970 von Manuel Götsching, Hartmut Enke und Klaus Schulze gegründet wurde. Blackouts, zu Deutsch etwa Gedächtnisschwünde, ist das zweite Soloalbum des deutschen Komponisten Manuel Götsching. Es wurde 1978 veröffentlicht und wie schon das Vorgängeralbum von Götsching alleine eingespielt. Hier nun von diesem Album der Titel Shuttlecock. Der ein oder andere wird sich daran erinnern, dass Winfried Renkler diesen Titel als Intro für seine WDR-Radiosendung Rock-In verwendet hat.

0: Tangerine Dream, zu Deutsch Mandarinentraum, ist eine Musikformation aus Deutschland, die vor allem wegen ihrer Pionierarbeit auf dem Gebiet der elektronischen Musik bedeutsam ist. So gilt die Band neben Ashra Tempel, Agitation Free und Klaus Schulze als Wegbereiter der sogenannten Berliner Schule, während die frühe Phase der Gruppe auch zum Krautrock gezählt wird. Grandios der Titel Coldwater Canyon vom Kult-Live-Album Encore von 1977.
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Nach den grandiosen Tangerine Dreamen kommen wir nun zu einer Band aus Norddeutschland. Parsifal mit ihrem Song Carillon. Viel Vergnügen mit Parsifal, lange nicht mehr gehört.

Novalis war eine deutsche Rockband aus den 1970er Jahren. Zu ihren bekanntesten Werken zählen die Titel Sommerabend und Wer Schmetterlinge lachen hört. Auf ihrem ersten Album sang die Band noch auf Englisch. 1975 wechselte man auf Vorschlag des neuen Produzenten, des früheren Rattles-Musikers Achim Reichel, zu deutschen Texten. Vom ersten Album Banish Bridge nun der Titeltrack.

Im Zuge der Studentenbewegung der 1960er Jahre formierte sich die deutsche Rockband Amondyl, die in verschiedenen Formationen bis heute besteht. Die Band gilt als einer der wichtigsten Vertreter des Krautrock. Unter vielen anderen spielte das Band-Groupie Uschi Obermeier bei Amondyl 2 mit. Vom 1972er Album Carnival in Babylon haben wir den Titel Hawknose Harlequin herausgesucht. Viel Spaß damit!

Wie ich aus den vielen Zuschriften weiß, kommt nun eine Band, die vielen Krautrockern unheimlich zusagt. Auch wenn es etwas jazzrockig ist, was eigentlich eher ungewöhnlich ist, aber hier sind sie, die Kran, und ihr Song heißt Ausflug. Viel Vergnügen mit Kran.

ab noch einmal in den Norden. Nicht bis zur Nordsee, sondern bis nach Hannover. Hannover an der Leine. Da kommen Bands her wie Jane, Aloy, Scorpions oder auch Ramses. Und die habe ich heute hier im Programm mit Eternity Rise. Viel Vergnügen mit Ramses.

Die Band iLiv, 1970 in Köln gegründet, löste sich bereits 1973 schon wieder auf. Sie waren die deutsche Instrumentalband, die Fusion mit zwei Studioalben auf den Kopf stellte. Die klassisches Canterbury-artiges Jammen mit Bass, Gitarre, Keyboard sowie einigen ethnischen Instrumenten, hauptsächlich die Sita, enthielten. Außerdem wurden zwei Live-Alben veröffentlicht, von denen eines erst 30 Jahre später erschien. Ihr gleichnamiges Album von 1971 bietet einige Killer-Keyboards, wildes Gitarren- und Saxophon-Wechselspiel mit sehr komplexen Grooves und ausgedehnten Jams. Das ähnliche, aber psychedelischere Album Girls von 1972 ist noch improvisierter und jammiger, mit häufigen Anspielungen auf King Crimson und Deep Purple, und beinhaltet den Titel Journey to the Ego.

Auch in dieser Krautrock-Sendung darf eine Band nicht fehlen. Frank Bornemanns Eloy. Ein Song, der wirklich alles in sich hat. The Tides Return Forever. Viel Vergnügen mit Frank Bornemann und Eloy.

0: Das waren 2 Stunden Longsongs mit Andy und Yoshi. Ich hoffe, ihr hattet Spaß. Es war eine Krautrock-Sendung. Die gibt's ja nicht so oft zu hören. Bei uns allerdings schon. Also schön dranbleiben. Hier geht's weiter mit Radio Haspe. 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
1: Einsteigen, festhalten, willkommen beim Musikexpress hier auf Radio Aspe mit Brady. Ja, das bin ich und ihr freut euch sicher schon wieder von mir zu hören. Jetzt geht's kopfüber hinein in die 80er Metal-Szene. Queensryche, die Prog-Metal-Pioniere aus Seattle, starteten 1983 mit Blinded. Das Stück entstand quasi im Kellerstudio der Band. So low budget, dass die Kaffeemaschine zeitweise lauter war als die Gitarren. Doch der Song wurde Teil ihrer ersten EP, die so erfolgreich war, dass sie innerhalb von Wochen in die großen Clubs katapultiert wurde. Während in den Charts noch Michael Jackson und Duran Duran glänzten, kam plötzlich diese wuchtige Band daher und brachte Dramatik, Pathos und High-Pitch-Vocals in die Szene. Ein bisschen wie ein Karussell, das plötzlich rückwärts fährt. Also, liebe Fahrgäste, einsteigen, anschnallen, genießen. Der Musikexpress auf Radio Aspe bringt euch Queensryche mit Blinded.

Anschnallen, festhalten, jetzt gibt's Kontraste zwischen Zuckerwatte und Chilisauce. Zuerst Blooming und Good Morning Freedom aus dem Jahr 1970. Die Band war so bunt gemischt, dass ihr Produzent sie mal scherzhaft die musikalische UNO nannte. Der Song erreichte in England Platz 10 und wurde zur inoffiziellen Aufstehhymne vieler Studenten. Ihr braucht nicht aufstehen, ihr könnt euch zurücklehnen, das ist Flower Power mit Augenzwinkern. Und dann geht's mit Vollgas ins Schwermetall. Liebe Grüße an Lenny. Black Sabbath mit Paranoid von 1970. Die Nummer entstand in nur 20 Minuten, quasi als Lückenfüller fürs Album. Dass daraus einer der größten Metal-Klassiker aller Zeiten wurde, hat selbst Ozzy Osbourne später lachend zugegeben. In England landete der Song direkt auf Platz 4 und bis heute wird er in jeder Rockkneipe der Welt gegrölt. So Leute, jetzt brettern wir durch die Loopings des Hardrock-Karussells. Der Musikexpress auf Radio Ast serviert euch Blooming und Black Sabbath. Freiheit und Finsternis in einer Runde. Mein Name ist Radi und jetzt geht's ab für euch.

Hier ist der Musikexpress auf Radio Aspe. Mein Name ist Brady und ich freue mich, dass ihr immer noch dabei seid. Und jetzt anschnallen, Bügel runter. Jetzt gibt's Rock mit Herz und Haltung. Zuerst Tom Petty mit You Rock Me von 1994. Petty wollte den Song ursprünglich You Rock Me nennen, vertippte sich dann aber im Studio-Notizbuch und siehe da, der Titel war geboren. Auf dem Album Wildflowers wurde die Nummer sofort ein Fanliebling und bis zu seinem Tod ein Dauerbrenner in der Setlist. Dann machen wir eine kleine Zeitreise zurück ins Jahr 1965. Eric Burdon and the Animals mit It's My Life. Der Song war eine Kampfansage an alle Spießer. Burdon selbst sagte später, er habe den Song gern als Waffe gegen Lehrer und Nachbarn genutzt. In den US-Charts kletterte er bis auf Platz 23. In Europa wurde er zum Rebellen-Soundtrack einer ganzen Generation. Festhalten, Freunde, das ist Rock'n'Roll, der die Kirmesbude ordentlich zum Wackeln bringt. Der Musikexpress auf Radio Aspe bringt euch Tom Petty und Eric Burdon. Zwei Songs, die Freiheit lauter klingen lassen als jede Sirene.

Hier ist der Musikexpress auf Radio Aspie, ist immer noch Bradi und ich hoffe, ihr seid immer noch angeschnallt, denn wir fahren jetzt mitten hinein in melancholische Motels und verrauchte Clubs. Zuerst Chris Isaak mit Blue Hotel aus dem Jahr 1987. Das Musikvideo wurde tatsächlich in einem echten, ziemlich heruntergekommenen Motel gedreht. Isaak bestand darauf, weil er meinte, nur da kriegst du den richtigen Herzschmerz-Sound in die Wände. In Frankreich und Spanien wurde die Nummer ein großer Hit, während sie in den USA eher ein Geheimtipp blieb. Festhalten, Freunde, hier schaukeln wir jetzt durch den Blues. Dann springen wir zurück nach Deutschland in die späten 60er, die Petards mit Keep On. Die Jungs spielten ihre ersten Konzerte in einer alten Turnhalle, wo das Publikum teilweise auf Sprossenwänden saß. Das nenne ich mal schwindelfreie Rockfans. Mit ihrem Mix aus Beat, Garage und Psychedelic schafften sie es sogar ins Vorprogramm von Jimi Hendrix. Durchatmen, festhalten, anschnallen, hier ist der Radio Aspe Musikexpress. Jetzt geht's rasant weiter mit Isaak und den Petards, exklusiv hier auf Radio Aspe.

Radio Aspen Musikexpress mit Brady. Wir starten die Motoren und rollen los. Zuerst Sniffin' Tears mit Driver Seat von 1978. Der Song lag ganze 2 Jahre unbemerkt in der Schublade, bis ihn ein DJ zufällig entdeckte. Und zack, er raste in die internationalen Charts. In den USA schaffte er es bis auf Platz 15. In Europa wurde er zur inoffiziellen Hymne aller Autofahrer mit offenen Fenstern. So, jetzt Gas geben, das ist Roadtrip pur hier bei Radio Aspe. Dann die Sonnenbrille auf und die Füße in den Sand. Laid Back mit Sunshine Reggae von 1983. Die Dänen schrieben das Stück eigentlich als Studioscherz und plötzlich wurde es ein weltweiter Sommerhit. In Deutschland erreichte er Platz 1 und hielt sich dort über Wochen. Ein Strandkorb-Dauerbrenner. Hier geht's erst auf die offene Straße, dann an die offene Strandbar. Hier ist der Musikexpress auf Radio Aspe. Wir liefern euch Sniffin' Tears und Laidback vom Highway direkt in die Hängematte.

Ihr seid immer noch bei Radio Aspi, ihr fahrt immer noch mit dem Musikexpress und Bradi ist immer noch euer Karussellschubser hier. Und jetzt gibt's Rock für Kopf und Herz. Zuerst Procol Harum mit Long Gone Geek von 1969. Die Nummer entstand nach einer wilden Nacht, in der die Band sich selbst beim Weglaufen vor einem besonders schlecht gelaunten Türsteher inspirierte. Obwohl der Song nie in die großen Charts kam, ist er bis heute ein Liebling der Hardcore-Fans. Ein bisschen wie die geheime Achterbahn hinterm Festzelt. Einsteigen genießen, hier rumpelt's schön. Weiter geht's mit Tom Petty and the Heartbreakers mit American Girl von 1976. Der Song wurde im Studio neben einer Autobahn aufgenommen. Das Rauschen der Autos hört man im Original noch leise im Hintergrund. In den US-Charts zunächst auf Platz 59, doch später wurde er zu Pattys Markenzeichen und tauchte in unzähligen Filmen und Serien auf. Hier fährt der Musikexpress direkt durch das Herz Amerikas. Radio Haspe bringt euch Procol Harum und Tom Petty, vom britischen Schelmenrock bis zum ultimativen US-Klassiker. Eine Fahrt im Musikexpress ist es immer wert, dran zu bleiben. Hier ist Bradi, hier ist Radio Haspe und jetzt Musik ab!

Einsteigen für die nächste Fahrt im Musikexpress. Wieder zwei Songs für euch hier auf Radio Haspel mit Bradi als Karussellschubser eurer Musikplatten. Wir rauschen jetzt mitten hinein in Outlaw-Geschichten und Boogie-Riffs. Zuerst die Steve Miller Band mit Take the Money and Run aus dem Jahr 1976. Miller schrieb den Song in einem Rutsch, inspiriert von einem Sheriff, den er beim Tankstellenstopp beobachtete. In den US-Charts stürmte er bis auf Platz 11 und wurde zum Soundtrack für alle, die schon mal von Freiheit und einem schnellen Roadtrip geträumt haben. Bügel runter, hier rollt der Highway Sound. Wenn's etwas langsamer wird, dann kommen wir zu Status Quo mit Sheila, einem Cover von Tommy Rowe. Status Quo nahm das Stück auf, bevor sie ihren legendären Boogie-Rock-Sound fanden und klingen hier fast wie die Beach Boys auf Kirmes-Tour. Zwar kein Chartknaller, aber für die Fans ein kurioser Blick zurück in die Anfangstage der Boogie-Giganten. Festhalten, Freunde, jetzt rollt der Musikexpress auf das letzte Looping raus mit Steve Miller und Status Quo exklusiv auf Radio Haspel. Und damit habe ich auch Feierabend und kann jetzt auf die geheime Achterbahn hinter dem Festzelt. Ihr bleibt noch dran und hört weiter schön Radio Haspel. Unser Programm ist vielfältig und meine Moderatoren, Kollegen und Kolleginnen tun alles, um euch die Zeit zu versüßen. Doch jetzt geht's los mit dem Musikexpress der letzten Runde hier auf Radio Haspel heute.

Da bin ich noch mal. Mein Chef hat mir gesagt, wir haben noch etwas Zeit und ich müsste meine Arbeitszeit hier komplett absitzen. Also habe ich auch noch einen für euch. Jetzt geht's mit Volldampf über den Atlantik. Zuerst The Proclaimers mit Letter from America von 1987. Das schottische Duo schrieb den Song als Brief an ihre Vorfahren, die wegen Arbeitslosigkeit nach Übersee auswanderten. In den UK-Charts kletterte die Nummer bis auf Platz 3 und wurde zur Hymne für alle, die Fernweh und Heimweh zugleich kannten. Einsteigen, zurücklehnen, das ist Folkrock mit Herz und Humor. Dann gibt's noch UFO mit Timothy aus dem Jahr 1970. Der Song war einer ihrer allerersten und wurde so schnell aufgenommen, dass Sänger Phil Mock später zugab, ich wusste selbst kaum, was ich da eigentlich singe. Trotzdem legte er den Grundstein für UFOs spätere Hardrock-Karriere. Zwar kein Chartknaller, aber heute ein Schatz für Sammler und Fans. Also genau richtig für den Musikexpress auf Radio Aspe. Jetzt fliegen wir von Schottland bis ins Hardrock-Universum. Das war's dann aber wirklich für heute. Einmal noch die Proclaimers und UFO, zwei Briefe, einer von Amerika und einer aus dem Rockall. Damit sage ich jetzt wirklich Tschüss und bis demnächst. Euer Bradi.

Tag zusammen. Setzt euch erstmal hin, nehmt euch eine frische Tasse Kaffee und kommt ganz entspannt an. Ich bin Brady und bei uns auf Radio Haspe starten wir den Tag heute genauso, wie ein guter Morgen sich anfühlen sollte. Völlig ohne Stress. Und immer dran denken, der Morgen gehört dir. Dafür haben wir einen wunderbaren Song für die Schlummertaste rausgesucht, der euch das Aufstehen ein kleines Stückchen leichter macht. Genießt die sanften Töne von The Paper Kites mit Bloom.

Schön, dass ihr mit dabei seid. Hier ist der Kaffeepott mit Brady auf Radio Aspe. Wir schalten jetzt zusammen noch einen kleinen Gang herunter und lassen die Welt draußen einfach kurz warten. Für diesen sanften Auftakt habe ich drei fantastische Stücke für euch zusammengepackt. Wir hören gleich Gregory Alan Isaacoff mit Amsterdam. Danach entführt uns Ray LaMontagne in ruhige Gewässer. Und den Abschluss bildet die wunderbare Norah Jones. Lehnt euch zurück und genießt den Flow.

Jetzt kommt langsam ein wenig Schwung in die Bude, damit die Lebensgeister endgültig wach werden. Ich habe für euch drei zeitlose Perlen zusammengestellt, die einfach gute Laune machen. Wir starten mit den Grooves von Steely Dan, gleiten dann rüber zu Leon Bridges und seinem samtigen Soul, bevor uns die Allman Brothers Band entspannt weiterträgt. Also, der Morgen gehört dir, vergesst das nicht, schnappt euch den Kaffee, hier ist Radio Aspe, Kaffeepott mit Bradi.

Es ist wieder Zeit für unsere absolute Herzrubrik, die Perle des Morgens. Heute habe ich etwas ganz Besonderes für euch ausgegraben, das etwas mehr Raum zum Atmen braucht. Ein gigantischer, atmosphärischer Indie-Epos, der sich langsam aufbaut und eine schier unglaubliche Dynamik entwickelt. Wenn ihr Musik liebt, die Geschichten erzählt und euch vollkommen einhüllt, dann müsst ihr jetzt genau hinhören. Hier ist die Perle des Morgens, Boy and Beer mit dem grandiosen Epos Southern Sun.

Nach diesem musikalischen Ausflug geht es jetzt mit voller Kraft und bester Laune weiter durch den Morgen. Ich habe 4 Songs am Start, die euch ein Lächeln auf die Lippen zaubern werden. Von Eels über Groove Armada bis hin zu Bahamas und Gomez. Habt ihr euch schon mal gefragt, wie viele Tassen Kaffee man theoretisch braucht, um die Welt zu retten? Wahrscheinlich genauso viele, wie diese Songs Energie versprühen. Also, packen wir den Tag an, der Morgen gehört dir. Hier ist der Kaffeepott auf Radio Aspe mit Brady

So schnell geht eine Stunde Kaffeepott auf Radio Haspe vorüber. Ich hoffe, ihr hattet einen entspannten Start in den Tag und konntet ein paar gute Schwingungen mitnehmen. Passt auf euch auf, genießt den weiteren Tag und lasst euch durch nichts aus der Ruhe bringen. Zum Abschied spiele ich euch noch einen wunderbaren Rauschmeißer. Hier sind die Magic Numbers mit Love Me Like You. Bis zum nächsten Mal und macht's gut, sagt Brady.

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1: Hallo, hier bei Radio Haspe und bei einem neuen Format, das wir mittlerweile gestartet haben. Das Format heißt Words. Words bedeutet, wir haben einige Worte oder ein Wort als Thema und dazu die entsprechende Musik. Die heutige Sendung heißt Beach, Ocean and Sea. Und diese drei Begriffe kommen von unserer ganz tollen Mitarbeiterin, der Elke. Für sie habe ich einige Songs rausgesucht, die eben zu diesem Thema passen. Wir beginnen ganz klassisch mit Chris Rea, natürlich On the Beach. Am Mikrofon der Yoshi für euch.

Das Besondere in diesem Format ist natürlich, wir haben unterschiedlichste Titel, unterschiedlichste Band und unterschiedliche Stile. Aber wir haben auch was ganz Passendes, zum Beispiel bei dem Titel Ocean fällt mir ganz sofort spontan ein Led Zeppelin, The Ocean, Niesa für euch.

Titel Nummer 3, muss ich mal so ankündigen. Phil Collins hat das Kommando bei Genesis übernommen, seitdem Peter Gabriel und Steve Hackett die Band verlassen haben. Aus der ehemaligen Progressivrockband wird so langsam aber sicher eine Popmusikband. Die machen zwar richtig gute Musik, aber es ist nicht mehr das, was mal früher Genesis ausgemacht haben. Und ab und an, dann kommt doch noch so ein bisschen Progressivrock raus. Hier zum Beispiel bei dem Titel Home by the Sea von Genesis mit Phil Collins, Michael Rutherford und Tony Banks.

So, jetzt hatten wir die Beach, den Ocean, the Sea. Jetzt kommen wir noch einmal zu Beach. Und zwar die Beach Boys aus Dunfermline, nämlich aus Schottland. Gemeint sind natürlich Nazareth. Und hier ist der Song Day at the Beach. Nazareth für euch hier in der Sendung Ocean, Sea and Beach.

Ein weiterer Song zum Thema Ocean, und zwar von der Band Renations, einer der frühen Progressiv-Rock-Bands aus UK. Ich habe ausgesucht Ocean Gypsy. 7 Minuten Renations hier für euch mit Ocean Gypsy.

Black Sabbath beschäftigen sich auch mit dem Thema Sea. Hier sind Black Sabbath und Ronnie James Dio mit Children of the Sea für unsere Sendung, für unsere Elke, die drei Begriffe ausgesucht hat. Viel Spaß damit, hier bei Radio Hasper.

Und da der Ozean so ein Riesengewässer ist, oder die Ozeane Riesengewässer, habe ich mir gedacht, haben wir noch einen passenden Song, diesmal von der Band Uriah Heep, von dem Album Wake the Sleeper, Ghost of the Ocean. Uriah Heep hier mit Ghost of the Ocean bei Radio Haspe in unserer Word-Sendung.

Als Kanalister bei den Liedermacher. Gordon Lightfoot, bekannt mit If You Could Read My Mind, obwohl der Song von den Sputniks als Instrumental noch bekannter gewesen ist. Aber egal, auch er hat etwas zum Thema beizusteuern. Gordon Lightfoot mit dem Song Sea of Tranquility. Und man sieht mal die Bandbreite, die diese drei Begriffe hier in sich haben. Viel Spaß damit, hier ist auch Radio Haspe, der Yoshi am Mikrofon.

Und auch ein finnischer Beitrag darf hier nicht fehlen. A Return to the Sea von, nämlich, wem wohl? Natürlich Nightwish. Jetzt lassen wir es nochmal so richtig dunkel werden. Nightwish und A Return to the Sea.

Und noch einmal Beach und wieder kommen die Beach Boys, diesmal aus Schottland. Natürlich die Battlefield Band, The Beaches of St. Valerie. Eine fantastische Folklore-Band, ich denke mal, das passt doch mal ganz gut. Ist ein schöner Abschnitt hier. Radio Haspel für euch, am Mikrofon der Yoshi.

Den Stützpunkt setzt noch einmal Schottland, und zwar vertreten durch Ian Anders und seine Band Jethro Tull. Northie Oil, aus der Zeit, als man sich Gedanken machte, inwieweit man abhängig von Arabien ist mit dem Ölhandel oder auch der Sowjetunion, damals noch Sowjetunion. Das war so 1982. Da gab es die Antwort von Ian Anderson: Wir haben das Öl vor der Tür, nämlich unser Northöl. Und hiermit sage ich mal, bis zur nächsten Ausgabe von Words. Mal schauen, was wir uns da wieder ausgedacht haben. Liebe Grüße nochmal an die Elke. Das war deine Sendung, präsentiert vom Yoshi hier auf Radio Haspel. Alles Gute!

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Diesmal dreht sich alles um die legendäre Fernsehsendung Beat Club. Teil 9. Am Mikrofon euer Solar Music Man Andy.

Hallo ihr da draußen, hier ist Radio Haspe, hier ist Legenden Nummer 24 mit Musik und Stories rund um die legendäre Fernsehsendung Beat Club. Am Mikrofon auch diesmal euer Solar Music Man Andy. Angefangen haben wir mit Amondyl 2, die 1968 aus einer Künstlerkommune in München entstanden sind. Amondyl und Amondyl 2 waren zwei Fraktionen. Letztere legten mehr Wert auf musikalisches Können und wurden zu einer der einflussreichsten Bands der Krautrock-Szene. Der Song Between the Eyes wurde 1970 als Single veröffentlicht und ist ein großartiges Beispiel für den experimentellen und psychedelischen Stil der Band. Die Band kombinierte in diesem Stück hypnotische Rhythmen, verzerrte Gitarren und avantgardistische Elemente, die typisch für die Krautrock-Bewegung waren. Schlagzeuger Ginger Baker wollte mit Air Force eine völlig neue Richtung einschlagen, nachdem sich Blind Faith aufgelöst hatte. Er kombinierte westliche Musik mit afrikanischen Einflüssen, inspiriert von seinen Reisen und seiner Liebe zur afrikanischen Kultur. Die Band hatte jedoch nur eine kurze Lebensdauer, da die Besetzung häufig wechselte und die Kosten für ein so großes Ensemble hoch waren. Early in the Morning ist ein Song, der auf ihrem selbstbetitelten Debütalbum von 1970 zu finden ist. Die Band war ein Jazz-Rock-Fusion-Superprojekt, das von Ginger Baker, dem legendären Schlagzeuger von Cream und Blind Faith, gegründet wurde. Der Song basiert auf einem traditionellen Stück, das von Baker und seiner Band neu arrangiert wurde. Mit einer Laufzeit von über 11 Minuten zeigt der Song die experimentelle und improvisatorische Natur der Band, die afrikanische Rhythmen, Jazz und Rock miteinander verband.

0: Around the Crows, Danger Zone. Damen aus der Rape, Colosseum, Take Me Back to Doomsday. Tierschutz, Fotheringay, Too Much of Nothing. Industrie muss sein. Japan, Pfadfinder, Colosseum, Tanglewood 63. Stone the Crows, Love 45.
1: Stone the Crows wurde 1969 in Glasgow gegründet. Der Bandname entstand durch einen Ausruf von Peter Grant, dem Manager von Led Zeppelin, als er die Band zum ersten Mal hörte. Er war so beeindruckt, dass er rief »Stone the Crows«, ein britischer Ausdruck der Überraschung. Leslie Harvey, der talentierte Gitarrist der Band, kam 1972 bei einem Auftritt in Swansea ums Leben, als er durch einen Stromschlag auf der Bühne starb. Dies war ein schwerer Schlag für die Band, die sich kurz darauf auflöste. Die Sängerin Maggie Bell startete danach eine erfolgreiche Solokarriere. Love 74 ist ein Song, der auf ihrem zweiten Album Ode to John Law von 1970 zu finden ist. Der Song zeigt die kraftvolle Stimme von Maggie Bell, die oft mit Janis Joplin verglichen wurde, sowie das beeindruckende Gitarrenspiel von Leslie Harvey. Die Band kombinierte Blues, Rock und Soul-Elemente und schuf so einen einzigartigen Sound, der sie von anderen Bands ihrer Zeit abhob.

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2: 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Es ist jetzt 14.26 Uhr und wenn es so weitergeht, sind wir bald im Vormittagsprogramm. Heute Beachclub ganz exklusiv, mehr Bands als Zuschauer. Dabei sind UFO, Move, Tony Sheridan, Warm Dust, Die Maler, Frank Zappa und Wildman Fischer und Amazon, Lake und Palmer.
3: Soweit das Intro zum 62. Beat Club am 31.12.1970. Manchmal lohnt sich auch ein Blick darauf, wer nicht eingeladen wird. Die Rattles hatten mit The Witch einen Superhit und waren seit Bert Kempfert die ersten deutschen Interpreten ganz oben in den englischen und amerikanischen Hitparaden. Aber nicht im Beat Club. Schade eigentlich. Dafür war die Band UFO da, die 1968 in London gegründet wurde. Der Bandname stammt vom Londoner UFO Club, einem bekannten Treffpunkt der Psychedelic-Rock-Szene. In den frühen Jahren experimentierte die Band mit verschiedenen Stilen, bevor sie in den 1970er Jahren mit Michael Schenker an der Gitarre ihren Durchbruch im Hardrock erzielte. Boogie ist ein Song, der auf ihrem Debütalbum UFO 1 von 1970 veröffentlicht wurde. Der Song Boogie wurde oft live gespielt und war ein Publikumsliebling bei ihren frühen Konzerten. Hören wir nun eine Originalaufnahme aus dem Beat Club vom 31.12.1970. UFO

0: Omit Boogie.
1: Hier ist ein sogenannter Diskothekenknüller, UFO mit Boogie.

Der eiserne Schmetterling Iron Butterfly wurde 1966 in San Diego gegründet und ist vor allem für ihren Hit Inagada da Vida bekannt, der als Meilenstein des Psychedelic Rock gilt. Butterfly Bleu ist ein epischer Song, der auf ihrem Album Metamorphosis von 1970 veröffentlicht wurde. Besonders bemerkenswert ist das Gitarrenspiel von Larry Rhino Reinhardt, das den Song mit einem einzigartigen Talkbox-Effekt bereichert, ein damals innovatives Element. Während der Aufnahmen zu Metamorphosis experimentierte die Band mit neuen Klängen und Techniken, um sich von ihrem früheren Stil abzuheben. Butterfly Bleu wurde oft als Höhepunkt ihrer Live-Auftritte angesehen, da die Band den Song für ausgedehnte Improvisationen nutzte.

Ebenfalls im 64. Beat Club vertreten waren die Holländer Golden Earring. Golden Earring wurde 1961 in Den Haag gegründet und war eine der langlebigsten Rockbands der Welt, bevor sie sich 2021 auflöste. Der Bandname wurde von einem Lied inspiriert, das Marlene Dietrich im Film Golden Earrings sang. Holy Holy Life ist ein Song dieser niederländischen Band, der 1971 als Single veröffentlicht wurde. Interessanterweise stammt der Song nicht von einem ihrer regulären Studioalben, sondern wurde als eigenständige Veröffentlichung herausgebracht. Der Text, geschrieben von George Kooymans, reflektiert über die Höhen und Tiefen des Lebens und die unausweichliche Vergänglichkeit. Golden Earring mit Holy Holy Life.

Interessant ist das Beat Club-Debüt von T-Rex. Fast wie im Proberaum stehen Mark Bolan, Mickey Finn und Steve Curry auf der Bühne und geben eine ungeschminkte Version ihres ersten Hits nur mit Gitarre, Bass und Bongos. T-Rex wurden 1967 in London von Mark Bolan gegründet, ursprünglich unter dem Namen Tyrannosaurus Rex. Anfangs war die Band ein Duo mit Bolan und Steve Peregrine Took, der akustische Psychedelic Folk spielte. 1970 änderte die Band ihren Namen in T-Rex und wechselte zu einem elektrischen Sound, der sie zu Pionieren des Glamrock machte. Javel ist ein Song von T-Rex, der 1970 auf ihrem Album T-Rex veröffentlicht wurde. Der Song zeigt die Übergangsphase der Band von ihrem ursprünglichen Psychedelic-Folk-Stil hin zum elektrischen Glamrock, der sie später berühmt machte. Mit Mark Bolans poetischen Texten und seiner unverwechselbaren Stimme ist Javel ein kraftvolles Stück, das die Energie und Kreativität der Band in dieser Zeit einfängt.

0: Soft Air, Skid Row und Soft Machine heißen die Bands, die wir heute im Programm haben. Die Filmberichte befassen sich mit einer Schule für Go-Go Girls, den Voices of East Harlem, einer Background-Sängerin und einer Frauenzeitschrift.
1: Wann immer ein Hauch von Klassik durch den Beat Club wehte, gab es positive Resonanz beim jugendlichen Publikum. In dieser Sendung standen Curved Air mit ihrem Geiger Daryl Ray im Mittelpunkt und sie verneigten sich 8 Minuten lang vor Antonio Vivaldi. Curved Air wurde 1970 in London gegründet. Der Titel It Happened Today spielt mit der Idee, dass die Vergangenheit und Zukunft Illusionen sind und nur der gegenwärtige Moment zählt. Der Song erschien 1970 auf ihrem Debütalbum Air Conditioning, das als eines der ersten Picture-Disc-Alben in die Musikgeschichte einging, was es zu einem begehrten Sammlerstück machte. Wir hören uns wieder bei Ausgabe Nummer 10 von Legenden Nummer 24 mit dem Beat Club. Wir hören uns.

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1: Sehr geehrter Herr Leckebusch, bilden Sie sich ein, dass jeder Mensch zwischen 15 und 30 Jahren Hasch nimmt? Dieses muss man annehmen, wenn man Ihre blöde und stupide Sendung sieht. Ein normaler Mensch wird bei dieser Musik randöfen. Kann man nicht einmal einige Sänger ohne Läuseköpfe sehen? Meine Frau und ich sind 26 Jahre alt und uns wird beim Ansehen dieser Verlotter

0: Hallo ihr da draußen, hier ist wieder Radio Haspe mit den Legenden Nummer 24 rund um den Beat Club und es ist bereits die 10. Folge. Begonnen haben wir mit Rory Gallagher. Er war ein irischer Blues- und Rockmusiker, der für sein virtuoses Gitarrenspiel und seine energiegeladenen Live-Auftritte bekannt war. Geboren am 2. März 1948 in Ballyshannon in Irland, begann er schon früh Gitarre zu spielen und gründete 1966 die Band Taste. Diese erlangte schnell Bekanntheit, doch nach internen Differenzen löste sich die Band 1970 auf. Nach der Auflösung von Taste startete Gallagher eine erfolgreiche Solokarriere. Sein Debütalbum Rory Gallagher von 1971 enthält den Song Laundromat, der von einem Waschsalon inspiriert wurde, den er während seiner Zeit mit Taste oft besuchte. Gallagher war so bodenständig, dass er oft in kleinen Clubs spielte, selbst als er bereits ein internationaler Star war. Er war auch dafür bekannt, dass seine berühmte Fender Stratocaster von 1961 so intensiv gespielt wurde, dass sie fast vollständig abgenutzt war. Weiter geht's mit Ride the Sky. Das ist ein kraftvoller Song der deutschen Band Lucifer's Friend. Er stammt von ihrem selbstbetitelten Debütalbum, das 1970 veröffentlicht wurde. Der Song zeichnet sich durch seine energiegeladene Mischung aus Hardrock und frühen Heavy-Metal-Elementen aus und wird oft mit Bands wie Led Zeppelin oder Black Sabbath verglichen. Besonders markant ist das Trompetenintro, das dem Song eine einzigartige Note verleiht. Der Bandname Lucifer's Friend sorgte in den frühen 70ern für Kontroversen, da er als provokativ empfunden wurde. Dennoch erlangte die Band Kultstatus, vor allem bei Fans von experimentellem und progressivem Rock. Ihr Stil wechselte mit jedem Album, was sie zu einer der vielseitigsten Band ihrer Zeit machte.
1: So, this is a sehr alt Stück. This must be sieben Jahre alt. This is our first hit in Hamburg. It's called Ride the Sky. All right, lights out.

0: 감사합니다.
1: Mittlerweile sind wir bei Beat Club Ausgabe 68 angekommen. Ritual ist ein Song der britischen Band Warhorse, der auf ihrem selbstbetitelten Debütalbum von 1970 zu finden ist. Die Band wurde von Nick Simper, dem ursprünglichen Bassisten von Deep Purple, gegründet. Ihr Stil bewegt sich zwischen Hard Rock und Progressive Rock mit einem Hauch von Heavy Metal. Der Bandname sollte ursprünglich Iron Horse sein, wurde aber in Warhorse geändert, da es bereits eine andere Band mit diesem Namen gab. Warhorse trat 1971 im legendären Beat Club von Radio Bremen auf und spielte dort unter anderem Ritual live.

Mit Lucifer's Friend und Frumpy mit Frontfrau Inga Rumpf vertraten zwei Bands aus Hamburg die deutschen Farben. Die Band Frumpy wurde 1969 in Hamburg gegründet und bestand aus Inga Rumpf am Gesang, Jean-Jacques Kravetz Keyboards, Karl-Heinz Schott Bass und Carsten Bohn Schlagzeug. Später kam dann der Gitarrist Rainer Baumann hinzu, der den Sound der Band weiter bereicherte. Der Bandname ist ein Wortspiel, das sich vom Nachnamen der Sängerin Rumpf ableitet. Take Care of Illusion ist ein beeindruckender Song von Frumpy. Er stammt von ihrem zweiten Album Frumpy 2, das 1971 veröffentlicht wurde. Der Song ist ein Paradebeispiel für den progressiven Rockstil der Band, der durch kraftvolle Orgelklänge, komplexe Arrangements und den markanten Gesang von Inga Rumpf geprägt ist.

Dragonfly ist ein besonderer Song von Fleetwood Mac, der 1971 als Single veröffentlicht wurde. Er wurde von Danny Kirwan komponiert, wobei die Lyrics auf einem Gedicht des walisischen Dichters W.H. Davies basieren. Es war die erste Single der Band nach dem Ausstieg von Peter Green und markierte eine Übergangszeit für Fleetwood Mac. Interessanterweise war es auch die erste Single, bei der Christine McVie als offizielles Mitglied der Band mitwirkte. Der Song wurde 1971 in der deutschen TV-Show Beat Club aufgeführt, kurz nachdem Jeremy Spencer die Band verlassen hatte. Bob Welch, der neue Gitarrist, trat an seine Stelle und brachte frischen Wind in die Band.

0: Nick Abrahams and Caravan, Filmus Alabama, Wolfgang Downers etc., Grease Band, Ozzy Beza und James Gang.
1: Die Band Caravan wurde 1968 in Canterbury gegründet und war eine der zentralen Bands der sogenannten Canterbury-Szene, die für ihre Mischung aus Progressivrock, Jazz und Psychedelic

bekannt geworden ist. Der Song Golf Girl war ursprünglich sehr persönlich und handelte direkt von Richard Sinclairs Frau Trisha. Er wurde von dem Bassisten und Sänger der Band geschrieben und basiert auf einer persönlichen Geschichte. Er erzählt, wie er seine spätere Frau auf einem Golfplatz traf, wo sie Tee verkaufte. Später wurden die Texte leicht angepasst, um weniger privat zu wirken. Der Song ist ein Paradebeispiel für den humorvollen und verspielten Stil von Caravan. Er stammt aus ihrem Album In the Land of Grey and Pink von 1971, das als eines der Meisterwerke des Canterbury Prog Rock gilt. Caravan mit Golf Girl.

0: Emergency, das Popfestival in Landshut, Weather Report und Beggars Opera zeigen wir in den kommenden 59 Minuten. Übrigens, das ist die 70. Ausgabe des Beat Club.
1: Mit nur 4 Songs in einer einstündigen Sendung hält diese 70. Ausgabe des Beat Clubs einen einsamen Rekord. Noch reichte es nur zum Haus aus Papier. Ein Jahr später löffelten sie den Erfolg und komponierten Filmmusiken. Paper House ist der Eröffnungstrack des Albums Tago Mago von 1971, der 1968 in Köln gegründeten deutschen Band Can. Der Song ist ein Paradebeispiel für den experimentellen Krautrock-Stil der Band, der Elemente aus Psychedelic-Rock, Funk und Avantgarde-Musik kombiniert. Mit Jackie Liebezeits tribalartigen Drums, Michael Carolis Gitarrenarbeit und Damo Suzukis einzigartigem Gesang schafft der Song eine hypnotische Atmosphäre, die typisch für das Album ist. Das Album wurde in einem Schloss in Nörvenich aufgenommen, das die Band als Studio nutzte. Die experimentelle Natur des Albums wurde von der Arbeit des Komponisten Karl-Heinz Stockhausen inspiriert, bei dem einige Bandmitglieder studiert hatten. Can mit Paper House.

Den letzten Song im 71. Beat Club spielten Deep Purple. Die Band wurde ursprünglich 1968 unter dem Namen Roundabout gegründet, bevor sie sich in Deep Purple umbenannte, inspiriert von einem Lieblingslied von Ritchie Blackmores Großmutter. No No No ist ein Song von Deep Purple aus ihrem 5. Studioalbum Fireball, das 1971 veröffentlicht wurde. Der Song ist ein kraftvolles Stück, das die charakteristische Mischung aus Hardrock und Blues der Band zeigt. Mit einer Laufzeit von fast 7 Minuten bietet der Song Raum für die musikalische Virtuosität der Bandmitglieder, insbesondere Ritchie Blackmores Gitarrenspiel und Ian Gillans markanten Gesang. Hören wir die Purple mit No, No, No.

Richie Havens brachte Woodstock-Flair in den Beat Club. Das muss man sehen, wie er auf seiner Gitarre die Akkorde mit den Daumen greift. Man glaubt es sonst nicht. Richie Havens war ein US-amerikanischer Folk- und Soul-Sänger, der vor allem für seinen intensiven Auftritt beim Woodstock-Festival 1969 bekannt geworden ist. Er eröffnete das Festival mit einer beeindruckenden Performance, die ihn über Nacht berühmt machte. Havens improvisierte bei seinem Woodstock-Auftritt den Song Freedom, der auf dem Spiritual Motherless Child basiert, weil er gebeten wurde, länger zu spielen, bis die nächste Band bereit war. Diese Improvisation wurde zu einem seiner Markenzeichen. Here Comes the Sun ist eine wunderschöne Interpretation des Beatle-Klassikers von Richie Havens. Der Song erschien 1971 auf seinem Album Alarm Clock und wurde zu einem seiner bekanntesten Stücke. Havens Version zeichnet sich durch seine charakteristische, rhythmische Gitarrenarbeit und seine warme, soulige Stimme aus, die dem Song eine ganz eigene Note verleihen. Und hiermit endet die 10. Folge unserer Legendensendung rund um den Beat Club. Wir hören uns.

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New York, New York ist ein US-amerikanischer Musikfilm aus dem Jahr 1977. Regie führte seinerzeit Martin Scorsese. Der Film spielt im New York City der 40er Jahre und ist laut Regisseur ein Film-Noir-Musical. Die Hauptrollen spielen Liza Minnelli und Robert De Niro. Das Titellied, das von Liza Minnelli gegen Ende des Films interpretiert wird, erlangte seine internationale Bekanntheit vor allem durch Frank Sinatra. Hallo da draußen und herzlich willkommen zu Soul Music Nummer 9. Die Aue ist eine Straße in Wuppertal. Anfang der 70er Jahre war dort die Diskothek Fly. Sie öffnete um 20 Uhr und man hatte bis 21 Uhr freien Eintritt. Somit waren wir mit unserem kargen Lehrlingsgehalt natürlich pünktlich um 20 Uhr vor Ort. Jeden, wirklich jeden Abend lief ab 20 Uhr das Live-Album If You Want Blood, You've Got It von AC/DC komplett am Stück durch. Knapp 53 Minuten, Headbang war angesagt, unter anderem zu Riff Raff.

Band Stray wurde 1966 von 4 Schülern der Christopher Wren School in London gegründet. Bis 1976 erschienen 8 Studioalben, dazu 2 Kompilationen 1975 und 1977. Allmusic vergleicht Stray mit Cream, Thin Lizzy und Mountain, doch konnten sie deren Erfolg nicht erreichen. Vom Debütalbum habe ich den Titel All in Your Mind ausgewählt.

In einer Solar Music Sendung habe ich schon von meinen Besuchen bei SDRJ-Festivals berichtet. Dort habe ich meinen ersten Kontakt zur bereits 1962 gegründeten ungarischen Rockband Omega gehabt. Ihre tolle Live-Show hat mich seinerzeit zum Fan gemacht. Sänger Janos Kobor starb 2021 in Budapest im Alter von 78 Jahren an den Folgen der Virusinfektion Covid-19. Der Manager der Band kündigte daraufhin an, dass die Mitglieder nicht mehr unter dem Namen Omega auftreten werden. Als Abschluss der 60-jährigen Bandgeschichte und zum Gedenken an die verstorbenen Bandmitglieder traten auf einem dreitägigen Festival 2022 die verbliebenen Musiker zusammen mit Freunden noch einmal als Omega Testamentum Orchestra auf. Mein Lieblingstitel von ihnen ist »Help to Find Me«.

Sänger Enni und Bassist Lutze kennen sich schon seit den 60er Jahren. Die beiden gründeten 1974 mit dem Schlagzeuger Ronny und dem Gitarristen Krishan die Band Iris. Diese Band benannten sie 1975 in Morgenrot um fortan deutschsprachigen Rock zu spielen. Ihre Ausrüstung verdiente sich die Band mit ihrer eigenen Kneipe und als Bauarbeiter. Vor allem in Berlin als Liveband erfolgreich, konnte die Band schließlich im Sommer 1979 ihre erste LP unter dem Titel Morgenrot herausbringen. Im selben Jahr brachten sie die LP ganz nah dran heraus und wir erfuhren, dass Frank es nicht so gut geht.

Die Band Express wurde 1972 als Amateurband gegründet. Erste Bekanntheit erlangte sie durch ihre Auftritte während der 10. Weltfestspiele der Jugend und Studenten 1973 in Ostberlin. Titel wie »Ein Wigwam steht in Babelsberg«, »Petrus, stell die Sonne ab« oder »Manchmal treffen sich zwei Leben« erreichten vordere Plätze in den Hitparaden des DDR-Rundfunks. Im Zuge der Wende in der DDR löste sich die Band auf. Hier ist sie mit »Manchmal treffen sich zwei Leben«.

Bleiben wir noch bei Musik aus deutschen Landen. Kran ist eine deutsche Jazzrockband, die in den 70er und 80er Jahren zu den bekanntesten Vertretern des Genres in Deutschland gehörte. Ihre Musik ist die Mischung von Jazz und Rock mit orientalischen und asiatischen Klängen. Mit Helmut Hattler verfügt sie über einen der besten deutschen Bassisten. Ende 2020 wurde zum Bandjubiläum ein neues Studioalbum mit dem Titel Sandglass veröffentlicht. Hören wir nun daraus den Titelsong.

Ihre Musik ist eine Mischung von Stilelementen aus Psychedelic Dub, Psychedelic Trance, psychedelischem Space Rock, Ambient und Ethno Rock. In ihrem Stil gleiten elektronische Klänge sowie Klänge von Flöten, Trommeln und einer verzerrten Elektrogitarre und anderen Instrumenten fließend ineinander oder werden zu einem schillernden Klangteppich verwoben. Die Rede ist von Osric Tentacles, einer englischen Space Rock Band. Seit 1984 haben sie bis heute 30 Alben veröffentlicht. Osric Tentacles spielen in Deutschland unter anderem 2005 auf dem Burkhardsberg Festival, wo ich sie das erste Mal live sehen durfte.

Auf ihrem selbstbetitelten Debütalbum vermengen die Schweizer Sons of Morpheus Blues, Rock, Stoner und wabernde Psychedelic. Noch eine Retro-Rockband? Jawohl, als solche könnte man Sons of Morpheus wohl bezeichnen. Noch ein Album zum schnellen Vergessen also? Erstaunlicherweise nicht. Abwechslung und Ideenreichtum sind klar die Trümpfe dieser Scheibe. Beispiel ihr Song Money.

Robert Last, der älteste Bruder von Werner Last, später bekannt als Kai Warner, und Hans Last, bekannt als James Last, hatte zusammen mit seinen Brüdern im Tanz- und Unterhaltungsorchester von Radio Bremen gespielt. Er ging 1956 in die USA, wo sein Sohn Roy geboren wurde. Nach 6 Jahren kehrte er mit Frau und Kind nach Deutschland zurück. In den frühen 70er Jahren gründete Roy Last die Roy Last Group, eine Funk-, Rock-, Psychedelic-Metal-Band. Sie veröffentlichte 1981 das Album Rocks mit dem Mördertitel Rainchild. Aus ungeklärter Ursache starb Roy Last 2004 ganz plötzlich und unerwartet.

Ulrich Remy wurde am 24. Februar 1949 in Gelsenkirchen-Buer geboren, war ein deutscher Schriftsteller, Komponist und Liedermacher. 1974 erschien sein Debütalbum »Jeder kommt irgendwoher«, noch unter dem Namen Ulrich. Die darauf enthaltene Single »Die Kneipe« hielt sich 16 Wochen in den deutschen Singlecharts und stieg bis auf Platz 20 auf.

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Taste wurden im August 1966 in Cork als Trio gegründet. Nachdem 1968 Taste vermehrt in Großbritannien aufgetreten war, löste sich die Originalbesetzung bis auf Gallagher auf. Neu hinzukamen Richard McCracken am Bass und John Wilson am Schlagzeug. Anschließend tourte Taste zusammen mit der britischen Supergroup Blind Faith durch die Vereinigten Staaten und Kanada. Anfang 1971 löste sich Taste auf, da sich Frontmann Rory Gallagher auf eine Solokarriere konzentrieren wollte. Das erste Stück auf dem Debütalbum ist Blister on the Moon.

Unsere Geschichte spielt in der Schweiz, als Anfang der 50er Jahre ein paar Jungs zur Welt kamen, die später mit einer Schallplatte in Sammlerkreisen für Furore sorgen würden. McChurch Soundroom, eine Schweizer Krautrockband aus Basel, die meistens für eine deutsche Band gehalten wird, wohl weil sie ihr einziges Album in Deutschland 1970 auf dem legendären Pilz-Label herausbrachten. Die Texte stammen vom Bandleader Sandro Cisea. Der Name Cisea bedeutet im Italienischen Kirche, also Englisch Church. Er war der Bandleader, schrieb sich ein Mac vor die englische Bedeutung und schon war der erste Teil des Namens fertig. McChurch. Soundroom war die Garage Sandros Eltern, wo die Band ihr Repertoire probte. Und da war auch der zweite Teil da. Die Original-EP wird heutzutage mit bis zu 1500 Euro gehandelt. McChurch, Soundroom mit Time is Flying.

Wisst ihr noch, was am 30. Mai 1970 neben Black Sabbath und Kenneth Heath im 55. Beat Club im Fernsehen zu sehen war? Nein, wahrscheinlich nicht. Es war die britische progressive Rockband Jody Grind, die sich 1968 formierte und bereits 1970 sich wieder auflöste. Auf dem Debütalbum befindet sich der Titel Rock'n'Roll Man.

Anfang der 70er Jahre habe ich in einer Schule in Wittenherbede die Lokalmatadoren Franz K. live gesehen. Vorgruppe war eine damals noch völlig unbekannte Band aus Hannover, die Scorpions. Mit über 110 Millionen verkauften Tonträgern und 50 Jahren auf der Bühne gehören die Scorpions mittlerweile zu den erfolgreichsten und langlebigsten Bands der modernen Musikgeschichte. 1971 lernten sie Conny Plank kennen, Produzent ihres ersten Albums Lonesome Crow. Auf diesem Album spielten sie noch Progressivrock, was das Stück I'm Going Mad beweist. Ich werd verrückt.

Ich weiß, was ich mag in deinem Kleiderschrank. Was sich anhört wie der Titel eines Teenie-Horrorfilms, ist ein Song von Genesis. I Know What I Like ist das zweite Stück auf dem Album Selling England by the Pound. Nach dem etwas schweren Eröffnungsstück Dancing with the Moonlight Night stellt dieser leicht konsumierbare Titel den ersten Single-Hit der Band. Zudem war dieses Stück der größte Erfolg der Band, bevor Phil Collins nach dem Ausstieg von Peter Gabriel Leadsänger wurde.

So wie für mich persönlich Genesis nach dem Ausstieg von Peter Gabriel endet, so endet für mich auch die britische Rockband UFO nach ihren ersten beiden Alben, weil auch sie ihren Musikstil änderten. Vorband von UFO bei Konzerten 1972 waren die hannoverschen Scorpions. Bei dieser Tournee wurde die Band auf den erst 17 Jahre alten Michael Schenker aufmerksam, der in der Folge als Gitarrist bei UFO auftrat. So auch beim 1979er Live-Album Strangers in the Night und der Mörderballade Love to Love.

The Wild One, auch bekannt unter dem Titel Real Wild Child, ist ein Rock'n'Roll-Lied, das 1957 von Johnny Greenan und Dave Owens, zwei Saxophonisten der australischen Band The DJs, von Johnny O'Keefe geschrieben wurde. Dem DJ Tony Withers wird zugesprochen, dem Lied zum Erfolg verholfen zu haben, indem er ihm im Radio zu Airplay verhalf. Das Lied ist der erste Rock'n'Roll-Song, der sich in den australischen Singlecharts platzieren konnte. Das Lied wurde von zahlreichen Künstlern gecovert. Iggy Pop veröffentlichte eine Version unter dem Titel Real Wild Child im Jahre 1986 und erreichte damit Platz 10 der UK-Charts. Diese Version wird auch als Titelmusik der Fernsehserie Der letzte Bulle verwendet. 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

Die vorletzte Band der heutigen Sendung, die ich für euch spielen möchte, sind die Hollies. Sie sind eine britische Popband, die in den frühen 60er Jahren im nordenglischen Manchester gegründet wurde. Gründungsmitglied war neben Alan Clark auch Graham Nash, der nach seinem Austritt 1968 mit Crosby, Stills und Nash große Erfolge feiern sollte. 1972 hatten sie einen Single-Hit mit dem rockigen Long Cool Woman. Auch so ein Relikt aus meiner Jugendzeit.

Und schon sind wir am Ende der 9. Solar Music Ausgabe angelangt. Das kleine Jubiläum Nummer 10 wird eine kleine Überraschung bringen. Also am 7. Juni 24 wieder um 20 Uhr einschalten. Im Juli könnten wir auch einen neuen Bundesligisten haben, den FC St. Pauli. Sollte das der Fall sein, so wird der letzte Titel von Jan Delay Programm. Auf St. Pauli brennt noch Licht. Tschüss!

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1: The American Dream. Wir machen heute eine Rundreise durch die USA. Und da das Land so groß ist, wird es nicht bei dieser einen Ausgabe bleiben. Und was ist prädestiniert für den ersten Song? Natürlich die Band America mit A Horse with No Name.

Auch indigene Völker in den USA verstehen sich auf richtig klasse Musik. Bestes Beispiel Blackfoot mit Living in the Limelight.

0: Wir bleiben in den USA und machen einen kleinen Zeitsprung zurück zu den Birds und Mr. Tambourine Man.
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passend zu unserer musikalischen Reise die Band Journey, der Name ist Programm, hier mit Separate Ways, Journey, Separate Ways.

Sie zählen für mich zu einer der besten amerikanischen Bands. Und gemeint sind hier Styx und natürlich ihr großer Hit Boat on the River.

Ein Auftritt im Rockpalast hat sie auch hier in Europa bekannt gemacht. Soweit sie nicht schon bekannt waren, das sind die Little Feat und Day and Night.

Er darf in der ersten Ausgabe nicht fehlen. Die Rede ist von Bob Dylan, dem Folkrocker aus den USA, weltweit bekannt und Nobelpreisträger, hier mit dem Song Sarah.

Grace Slick und ihre Band Jefferson Airplane. Psychedelic Rock oder was ist es? Hier kommt White Rabbit, Jefferson Airplane.

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2: Noch eine Ballade gefällig? Können wir liefern. Und zwar die Eagles. West Coast Musik vom Allerfeinsten mit New Kid in Town.

Und noch einen Klassiker aus den USA. Wer kann's anders sein als Simon & Garfunkel? Und die habe ich für euch ausgesucht bei Boxer.

So, der erste Teil der Reise ist fast vollendet. Wir machen jetzt eine kleine Pause und zwar mit Bloodrock und ihrem Song Jessica. Bloodrock und Jessica. Bis demnächst, hier euer Yoshi.

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1: Hallo liebe Hörerinnen und Hörer, herzlich willkommen hier bei Radio Haspe bei der Sendereihe Legends. Eine ungewohnte Stimme für euch am Mikro. Ja, ich habe lange überlegt, ob ich es überhaupt machen soll, ob ich es wagen soll, eine Legendensendung hier auf den Äther zu bringen. Aber ich habe mich dann entschieden, eine Legende zu wählen, die vielleicht weltweit nicht so bekannt ist, aber hier in der Stadt schon einen absoluten Kultstatus hat. Ich rede von Extra Breit. Und dazu gibt's einiges zu sagen. Eine Band, die ihr Debütalbum schon ihre größten Erfolge nennt, kann entweder nur gut oder größenwahnsinnig sein oder beides. Extra Breit wurde 1978 von Stefan Kleinkrieg Klein, damals noch nur Stefan Klein, und Gerd Sperling, bekannt als Captain Horn, gegründet. Die Idee für den Bandnamen stammte von Captain Horn, der ihn auf einem besonders dicken Filzstift der Firma Edding entdeckt hatte. Ralf Ravadens, der auch bei den Ramblers in Hagen spielte, übernahm den Bass. Erster Sänger wurde Horst Werner Wiegand. Die Band erspielte sich in Hagen rasch einen guten Ruf als Liveband. Kurz vor einem Auftritt stieg Wiegand überraschend aus. Aus der Not heraus kam der Comiczeichner Kai Oliver Schlasse in die Band, der später unter dem Namen Kai Hawaii die Geschicke der Band zusammen mit Stefan Klein lenkte. Mit Jörg A. Hoppe fand die Band schließlich auch einen Manager. Die erste Single-Auskopplung, hier für euch Extra Breit mit Hart wie Marmelade.

Das war vermutlich ein Song, den nicht viele von euch kannten, so weltweit oder deutschlandweit. Aber hier in Hagen war es auch ein Knaller und man hat auch ein geflügeltes Wort rausgemacht: Ich bin hart wie Marmelade. Stefan Kleinkrieg ist das letzte verbliebene Gründungsmitglied von Extrabreit und ist musikalisch mit der Band nach der Reunion 2002 nach wie vor aktiv. Zunächst trat Stefan Kleinkrieg unter seinem Namen Stefan Klein auf. Bei dem ersten Auftritt von Extrabreit mit dem neuen Sänger Kai O. Schlasse kündigte Stefan Klein den Sänger als Kai Hawaii, die singende Sirene aus Übersee, an. Dieser revanchierte sich und bedankte sich am Mikro bei Stefan Kleinkrieg. Für beide wurde an diesem Abend der bleibende Künstlername gefunden. Die Soloprojekte von Stefan Kleinkrieg werden unter dem Namen Kleinkrieg veröffentlicht. Am 25. Februar 2022 erschien das Album »Die Sonne scheint für uns alle« auf dem Extrabreit-Label Premium Records im Vertrieb von Soul Food Belief. Am 4. März 2022 stieg zum ersten Mal mit Platz 51 ein Soloalbum von Kleinkrieg in die offiziellen deutschen Albumcharts ein. Aber Stefan Kleinkrieg machte noch mehr im Laufe der Jahrzehnte. So schrieb er zusammen mit Udo Lindenberg das Lied »Kralle«, das auf Lindenbergs Album »Odyssee« von 1983 veröffentlicht wurde. Bei diesem Stück spielte er auch Gitarre. Für sein Soloalbum »Die Sonne scheint für uns alle« remasterte Kleinkrieg genau diesen Song. Für euch jetzt Kleinkrieg mit »Kralle«.

0: kein Nimmerchen unter diesem Anschluss.
1: Gründungsmitglied Gerhard Sperling, bekannt als Captain Horn, war bekanntlich der Namensgeber der Gruppe Extrabreit. Er selbst war dort als Schlagzeuger tätig. Nach der ersten LP ging Captain Horn von Bord. Er verließ die Gruppe und gab noch einige Solo-Auftritte in Hagen. 1982 nahm er in Hamburg am Modellversuch Popularmusik der Hochschule für Musik und Theater teil. Bei diesem Kontaktstudiengang lernte er andere Musiker kennen und gründete die Gruppe Pepita. Es gab ein Hin und Her, Pausen und andere künstlerische Ambitionen von Captain Horn. Erst 2019 hat Captain Horn eine Single produziert und im Eigenverlag auf seinem neuen Musiklabel Hottentotten Music veröffentlicht. Da hören wir jetzt mal rein. Ich sage euch, es ist sehr ungewöhnlich, sehr experimentell. Hier ist Captain Horn mit German Popstar.

So, wenn ihr jetzt noch dran seid, hier geht's weiter. Hier ist Radio Haspe, hier sind die Legends, hier ist Bradi mit der Legends-Sendung Extra Breit. Kommen wir jetzt zu einem ehemaligen, leider schon verstorbenen Bandmitglied von Extra Breit. Ich durfte ihn noch persönlich kennenlernen und bin stolz, das sagen zu können. Ich rede von Wolfgang Hunter Jäger, 1953 in Herne geboren. Die Familie zog später nach Hagen. Hunter war gelernter Elektriker und erlernte in den 60er Jahren das Gitarrespielen, wechselte dann aber zum Bass. 1975 wurde er Mitglied von Grobschnitt und gehörte der Gruppe bis 1979 an. Er war anschließend für kurze Zeit Mitglied in Nenas Band The Stripes, von wo aus er zu Extra Breit wechselte. Nachdem er Extra Breit aus gesundheitlichen Gründen hatte verlassen müssen, arbeitete er an verschiedenen Projekten mit. Hunter starb am 3. Mai 2007 nach langer Krankheit in Hagen. Hier ein frühes Stück mit den Stripes, Ecstasy aus dem Jahr 1979.

Kommen wir von Hunter nochmal zurück zu Stefan Kleinkrieg. Neben Extrabreit fuhr er natürlich auch noch andere Projekte, wie schon berichtet. 1989 veröffentlichte Stefan Kleinkrieg das in England aufgenommene Album Vive la Kaboom unter dem Projektnamen Mona Lisa Overdrive. Auf diesem Album spielten eine Reihe renommierter Rockmusiker wie Don Airey, Neil Murray und Brian Robertson, die Stefan Kleinkrieg durch den Produzenten Kit Wulven kennengelernt hatte, mit. Vive la Kaboom erhielt fast durchgängig gute Kritiken und wird immer noch in Tausch- und Gebrauchtbörsen gehandelt. Ein Stück dieses Projekts war der Song Plastic Parade, den Extrabreit 1991 auf dem Album Wer Böses denkt, soll endlich schweigen in Deutsch veröffentlichte. Hier nun die englische Version von Mona Lisa Overdrive Plastic Parade.

Fast jeder der ehemaligen und aktuellen Bandmitglieder von Extrabereit hat auch Solo oder in anderen Bands Karriere gemacht. So auch Bubi Hoeneck. Er spielte in zahlreichen Rockbands verschiedenster Stilrichtungen. Unter anderem bei Faithful Brass aus Bochum. Von 91 bis 93 und seit 2002 durchgehend ist er Gitarrist bei Extrabereit. Außerdem war er mit Musikern von Extrabereit und Grobschnitt am Bandprojekt Green beteiligt, aus dem Symphonic Floyd entstand. Doch dazu später mehr. Jetzt gibt's erstmal was auf die Ohren mit Faithful Brass, der Song Don't Feel Hate mit Bubi Hoeneck an der Gitarre.

Wie ihr schon mitbekommen habt, sind die Verquickungen der Hagener Bands Extrabreit und Grobschnitt nicht zu übersehen. Diese Verquickung betrifft auch Rolf Möller, der als Extrabreit-Schlagzeuger größere Bekanntheit erlangte. Er schloss sich Extrabreit an, nachdem der erste Schlagzeuger Captain Horn die Gruppe verlassen hatte. Mit der Band nahm er zwischen 1980 und 82 die Alben Ihre größten Erfolge, Welch ein Land, was für Männer und Rückkehr der Fantastischen Fünf auf. Seit 85 gehört er unter dem Künstlernamen Admiral Topsahne auch zur Besetzung von Grobschnitt. Und deswegen hier jetzt für euch Admiral Topsahne an den Drums und Grobschnitt für den Rest mit Snowflakes.

Hier ist immer noch Radio Haspe, hier ist immer noch Brady und die Legends 21 mit extra breit. Und wen haben wir vergessen? Nein, haben wir nicht vergessen. Wir haben ihn schon angesprochen. Aber wir haben noch nichts erzählt über Kai Hawaii, der Künstlername von Kai Oliver Schlosse. Deutscher Rockmusiker, Schriftsteller, Cartoonzeichner. Bekannt vor allen Dingen als Sänger von extra breit. Den Höhepunkt ihrer Karriere durchlebte extra breit in den Jahren 81 bis 83. Goldene Schallplatten und Bravo-Titelseiten waren an der Tagesordnung. Einer ihrer erfolgreichsten Hits, Polizisten, entstand seinerzeit auf Konzertproben im Rockpalast Hohenlimburg. Dieser Titel befindet sich auf ihrem recht düster und apokalyptisch anmutenden Album »Welch ein Land, was für Männer«. Fun Fact: Im Programm des Bayerischen Rundfunks wurde das Lied »Polizisten« nicht gespielt, angeblich auf Veranlassung des bayerischen Ministerpräsidenten Franz Josef Strauß. Dennoch, »Welch ein Land, was für Männer« wurde der größte Verkaufsschlager für extra breit. Und hier ist für euch »Polizisten«.

In der aktuellen Besetzung von Extra Breit haben wir am Bass Lars Larsson Hartmann. Viel gibt's über diesen Bassisten nicht zu sagen. Allerdings konnten wir in Erfahrung bringen, dass er auf dem Album E-Rock 3 von E-Rock, da ist wieder die Verquickung zu Grobschnitt ganz deutlich zu sehen, auf dem Bonustrack den Bass gespielt hat. Und genau diesen Track haben wir jetzt hier für euch. Hier ist E-Rock vom Album E-Rock 3 mit Lars Larsson Hartmann am Bass mit dem Bonustrack Signs in the Sky.

Einer der Gitarristen von Extra Breit wurde später noch durch die Band Nena berühmt. Er schrieb den Text des Nena-Hits 99 Luftballons und war Co-Autor von Irgendwie, Irgendwo, Irgendwann. Als Gitarrist und Keyboarder spielte er auf dem zweiten Album der Hamburger Band Novalis, deren Bandname auf einen Vorschlag von ihm beruhte. Für diese Band schrieb er unter anderem den Text des Stückes »Wer Schmetterlinge lachen hört«. 1975 verließ er Novalis allerdings auch schon wieder. In der Folgezeit spielte er bei diversen anderen Bands und ersetzte 1980 bei Extra Breit den ausgeschiedenen Pete Wortmann an der Gitarre. Aus seiner Zeit bei Novalis hier der Song »Sonnengeflecht«.

Hier ist Radio Haspe, hier sind die Legends, Folge 21 mit Extra Breit. Jetzt machen wir mal einen kleinen Blick über den Tellerrand zur Band Green. Das ist keine normale Band. Es sind befreundete Musiker, von denen einige bei Hagens bekannter Band Extra Breit spielen oder die in früherer Zeit bei der Kultband Grobschnitt mitgemischt haben. In den letzten 40 Jahren trafen sich diese Musiker immer wieder, um gemeinsam ihre Lieblingstitel von anderen Bands zu spielen. Unter anderem dabei Bubi Hoenig mit Gitarre und Gesang. Seit 78 Gitarrist bei Green. Er gilt als einer der absoluten Top-Gitarristen der Hagener Musikszene. Und er prägt seit vielen Jahren auch den Sound von Extra Breit. Admiral Topsahne Rolf Müller, Schlagzeug und Percussion, seit 84 bei Green. Er sitzt auch bei Extra Breit an den Drums und war von 86 bis 89 und von 2007 bis 2012 der Drummer von Grobschnitt. Green hat das Projekt Symphonic Floyd ins Leben gerufen, wo die Band mit dem Philharmonischen Orchester Hagen Pink Floyd spielt. Daraus hören wir jetzt Green mit Another Brick in the Wall Part 2.

So, nach dem Ausflug ins Hagener Theater und zum Hagener Philharmonischen Orchester und Green kommen wir noch einmal zum Hauptact dieser Legend-Sendung zu Extra Breit. Extra Breit hat im Laufe der Karriere auch ein paar Duette aufgenommen. Das bekannteste wohl, für mich soll's rote Rosen regnen, mit Hildegard Knef. Dann gab es noch Nichts ist für immer mit Harald Junke und das erste Duett, was aufgenommen wurde, war mit Marianne Rosenberg. Es erschien im Jahr 1982 auf dem dritten Studioalbum Rückkehr der Fantastischen Fünf. Das Lied Duo Infernal ist ein Duett mit Marianne Rosenberg. Rosenberg, eigentlich als Schlagersternchen mit eher biederem Image bekannt, hatte das Angebot zur Zusammenarbeit mit der Band begeistert angenommen und zeigte sich während der Aufnahmen engagiert und flirtig. Wie in Teil 56 der Extrabreit-Story nachzulesen ist. Einfach mal auf www.diebreiten.de nachsehen. Das war's mit den Legends 21 Extrabreit mit Bradi. Und das war's aber nicht mit Radio Haspe. Wir senden natürlich weiter und wir hoffen, ihr hört noch weiter zu. Hier jetzt noch einmal für euch Extrabreit mit Marianne Rosenberg aus dem Jahr 1982, Duo Infernal.

Hey Crew, stay tuned. Hier kommt Ab in die 80er. 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Hier kommt euer Gastgeber. Hier kommt Brady. Schön, dass ihr da seid. Hier ist Brady, hier ist Radio Haspe und die 5. Ausgabe von Stranger Things. Da diese Kultserie 5 Staffeln hat, ist das auch die letzte Ausgabe dafür. Aber ich sag nur eins, lasst die Monster nicht gewinnen. Und wir starten das brandneue Kapitel der 5. Staffel mit einem vertrauten Gesicht und bittersüßen Gefühlen. Hawkins liegt in Trümmern. Das Chaos ist perfekt, aber das Leben und die Liebe gehen irgendwie weiter. Wir beobachten Robin, wie sie in der zerstörten Schule heimlich ein Auge auf ihren großen Crush Vicky wirft. Sehnsucht inmitten von Schutt und Asche. Untermalt wird dieser emotionale Teenie-Moment von dem melancholischen New-Wave-Klassiker Pretty in Pink von dem Psychedelic Force. Ein perfekter emotionaler Einstieg.

Die nächste Szene brennt sich sofort ins Gedächtnis ein. Wir blicken auf eine völlig aschebedeckte, verlassene Geisterstadt. Totenstille. Dann plötzlich knackt und rauscht es irgendwo. Ein altes, halb kaputtes Radio spielt mit völlig verzerrtem Sound diesen fröhlichen Popsong ab. Dieser Kontrast ist absolut unheimlich. I Think We're Alone Now von Tiffany. Ein Lied über Zweisamkeit, das in dieser völlig einsamen Postapokalyptik eine ganz neue, düstere Bedeutung bekommt. Gänsehaut pur.

So mitten im Chaos tut ein kleiner Blick zurück unheimlich gut. Die Serie nimmt uns mit auf eine emotionale Zeitreise. Ein Rückblick auf glücklichere, unbeschwertere Tage in Hawkins, als die größte Sorge der Kids noch die Spielhalle oder der nächste Schultag war. Um diese unbeschwerte Nostalgie einzufangen, läuft der coole, akustische Popklassiker Face von George Michael. Ein Song, der uns mit einem Lächeln und einer Träne im Auge zurücklässt.

Und zum nächsten Titel gönnen uns die Macher einen genialen, augenzwinkernden Moment. Wir schalten ins Radio von Argyles legendärem Pizzavan. Und was läuft da? Natürlich der ultimative Gute-Laune-Ohrwurm Never Gonna Give You Up von Rick Astley. Ein astreines, liebevolles Rickroll-Intermezzo für diese epische Reise. Hier ist Rick Astley.

Nach all dem Drama gönnen wir uns endlich mal einen kurzen, wunderschönen Moment zum Durchatmen. Wir schalten in den Wald, wo Eleven und Mike für einen kurzen Augenblick einfach nur zwei verliebte Teenager sein dürfen, die die Welt um sich herum komplett vergessen. Die pure, verträumte Romantik wird getragen von den unverkennbaren, schwebenden Gitarrenklängen von Just Like Heaven von The Cure. Genießt diesen friedlichen Moment, solange er noch anhält.

Wir springen ins Auto zu einem der absoluten Urgespanne der Serie. Nancy und Jonathan sitzen zusammen im Wagen und man merkt sofort, da liegt ein ganzes Universum an ungesagten Worten, alter Liebe und schwerer Anspannung in der Luft. Als perfekter Soundtrack für diesen intensiven Roadtrip-Moment läuft The One I Love von R.E.M. im Radio. Ein Song, der so wunderschön klingt, im Kern aber bittersüß und fast schon schmerzhaft ist. Genießt mit uns zusammen R.E.M.

In der Stadt brodelt es gewaltig. Die Stimmung unter den Bürgern von Hawkins ist komplett gekippt. Es herrscht lautstarke Proteststimmung gegen die Regierung und das Militär. Die versuchen, die Vorfälle zu vertuschen und die Stadt zu verriegeln. Die Menschen gehen auf die Barrikaden. Die absolute Hymne für diesen rebellischen Geist liefert der australische Politrock-Kracher Bats Are Burning von Midnight Oil. Ein Song mit einer unmissverständlichen Botschaft.

Wir schalten um in eine verrauchte, typische 80er-Jahre-Bar. Die Stimmung ist diffus, die Blicke misstrauisch. Denn hier werden im Geheimen

wichtige Informationen und heiße Spuren gesammelt, um dem Rätsel endlich auf den Grund zu gehen. Als perfekter kerniger Hintergrund-Soundtrack für diese detektivische Bar-Szene läuft der satte Stadion-Rock-Klassiker Pour Some Sugar on Me von Def Leppard. Das geht direkt in die Beine.

Noch ist die Geschichte nicht zu Ende. Steve Harrington zeigt uns noch einmal, warum er der absolute König der Herzen ist. Er fackelt nicht lange, er setzt sich allein ins Auto und fährt los, um seine ganz eigene, persönliche Mission durchzuziehen. Ein echter Einzelkämpfer-Moment. Nach vorn gepeitscht wird er dabei von der ultimativen Rockhymne Here I Go Again 87 von Whitesnake. Reißt die Fenster runter und singt mit!

In der fünften Staffel lieben die Macher der Serie es einfach, uns mit genialer Ironie zu füttern. Wir sehen die rauchenden, zerstörten Ruinen von Hawkins. Alles, was die Kids je kannten, ist dem Erdboden gleichgemacht. Und was läuft im Hintergrund? Dieser bombastische, absolut optimistische Pop-Hit Heaven is a Place on Earth von Belinda Carlisle. Dieser krasse Gegensatz vom visuellen Weltuntergang und musikalischer Hoffnung ist einfach genial inszeniert. Lasst die Monster nicht gewinnen. Hier ist Belinda Carlisle.

Jetzt wird nicht mehr lang gefackelt, jetzt wird aufgerüstet. Dustin und die Clique stecken mitten in einer brenzlichen Situation und müssen sich etwas einfallen lassen, um die fiesen Monster aus dem Upside Down wegzulocken. Und wie macht man das in echter Hawkins-Manier? Natürlich mit ohrenbetäubendem Heavy Metal. Sie jagen die mörderischen, feilschnellen Gitarrenriffs von The Trooper von Iron Maiden durch die Lautsprecher. Ein genialer Tribut an unseren unvergessenen Eddie Munson. Pommesgabel hoch für Iron Maiden.

Langsam steuern wir unaufhaltsam auf den großen Knall zu. Die Ruhe vor dem Sturm. In dieser Szene spürt man die enorme Last, die auf den Schultern der Kids liegt, während die emotionale Vorbereitung auf die alles entscheidende finale Schlacht um ihre Heimat läuft. Jeder ist in Gedanken bei seinen Liebsten. Unfassbar stark und episch untermalt wird dieser emotionale Brocken von Prince und seinem genialen Meisterwerk When Doves Cry. Man hört förmlich das Herzklopfen der Charaktere.

Schluss mit Romantik, jetzt geht es direkt in die Höhle des Löwen. Schnallt euch verdammt nochmal an, denn die Gruppe fackelt nicht mehr lange. Sie überschreiten die Grenze und betreten das absolute Zentrum des Upside Down für das große, finale Gefecht. Die Nerven liegen blank, das Adrenalin pumpt und welcher Song könnte diesen Ritt in die Hölle besser einleiten als das dreckige, explosive Welcome to the Jungle von Guns N' Roses. Willkommen im Dschungel, Wagner!

Und nun haltet die Taschentücher bereit, denn jetzt zerlegt es uns emotional komplett. Wir sind in der hochemotionalen Schlussszene angekommen. Es ist Zeit für den großen, epischen Abschied der Charaktere, die wir über so viele Jahre ins Herz geschlossen haben. Wege trennen sich, Blicke sagen mehr als Worte. Und genau in diesem Moment bricht die monumentale Hymne With or Without You von U2 über uns herein. Da bleibt garantiert kein Auge trocken. Das ist das große Finale. Das war's dann auch mit Stranger Things und ab in die 80er mit Brady. Ich hoffe, ihr hattet Spaß an meiner kurzen Übersicht über die 5 Staffeln der Serie und hört auch bei anderen Gelegenheiten immer wieder gerne rein bei uns, denn unsere Musikredakteure haben immer was Besonderes auf der Pfanne. Wir können nur anders. Jetzt aber das große Finale mit U2 With or Without You.

0: Herzlich willkommen zu Duette bei Radio Haspe, der Radiosendung, die die schönsten musikalischen Partnerschaften feiert. 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
1: Hallo und herzlich willkommen bei einer neuen Ausgabe von Duette mit Elke am Mikrofon. Wir sind heute bei der Nummer 9 unserer Duette-Reihe angekommen. Ich habe wieder tief in den Plattenkisten gewühlt und eine Liste zusammengestellt, die zeigt, dass wenn zwei Ausnahmekünstler sich ein Mikrofon teilen, oft eine ganz eigene Magie entsteht, die man so im Alleingang nicht findet. Zusammen schauen wir heute gemeinsam über alle Genregrenzen hinweg. Von Hardrock und Grunge bis hin zum symphonischen Klängen und Blues ist alles vertreten. Also schnappt euch einen Kaffee oder dreht im Auto die Lautsprecher auf. Wir starten jetzt direkt durch mit einer Paarung, die man so vielleicht nicht jeden Tag hört. Wir legen direkt los mit einer Kombination, die auf dem Papier vielleicht seltsam klingt, aber in der Realität perfekt funktioniert. Könnt ihr euch den Keyboard-Hexer von Yes zusammen mit dem Prince of Darkness vorstellen? Rick Wakeman und Ozzy Osbourne haben mit Buried Alive etwas geschaffen, das fast schon wie ein kleiner düsterer Film klingt. Ozzy zeigt uns hier eine Seite, die man zwischen seinen Heavy-Metal-Hymnen oft vergisst. Er ist ein großartiger theatralischer Geschichtenerzähler. Zusammen mit dem virtuosen Klavierspiel von Wakeman wird daraus ein episches Duett und ein echtes Schmankerl zum Auftakt von Duette 9 hier auf Radio Haspe.

Jetzt wird es Zeit für ein bisschen Groove und Blues-Feeling pur. Wenn man die Namen John Mayall und Chris Rea hört, weiß man genau, was einen erwartet. Handgemachte Musik mit Herz und Seele. Mayall, der Großmeister des britischen Blues, hat sich für Early in the Morning Chris Rea eingeladen und man hört förmlich das Knistern in der Luft. Die beiden markanten, rauchigen Stimmen verschmelzen zu einer Einheit, die man stundenlang hören könnte. Ein Song wie ein guter Espresso am Morgen. Genießt diesen Blues. Leckerbissen, bei dem zwei Musiker einfach aus purer Spielfreude zusammengekommen sind.

Es muss nicht immer laut sein, um bleibenden Eindruck zu hinterlassen. Jetzt wird es nämlich richtig emotional hier auf Radio Haspe. Die Heavy Metal Queen Doro Pesch und die Reibeisenstimme Udo Dirkschneider beweisen in Winter Dreams, dass auch die härtesten Kerle und toughsten Frauen ganz sanfte, fast schon zerbrechliche Seiten haben. Wer hätte gedacht, dass der Mann, der uns Welthymnen von Accept geschenkt hat, so gefühlvoll klingen kann? Ein zeitloser Klassiker für kalte Tage und warme Herzen, den wir in dieser Sendung gerne spielen.

Wir machen weiter mit einer Zusammenarbeit, die Anfang der 90er die Rockwelt regelrecht erschüttert hat. David Coverdale und Jimmy Page, das war ein Projekt, das viele für unmöglich hielten. Aber Pride and Joy beweist das absolute Gegenteil. Wenn die Stimme von Whitesnake auf die legendäre Gitarre von Led Zeppelin trifft, dann brennt hier im Studio die Luft. Achtet mal auf das Zusammenspiel zwischen dem markanten Gesang und diesem unverkennbaren Riff. Das ist purer Bluesrock mit einer Energie, die heute selten geworden ist. Besser kann man den Rock Spirit in Duette 9 hier bei Radio Haspe nicht einfangen.

Wir kommen jetzt zu einem Moment, der wahre Musikgeschichte geschrieben hat und das ganz große Gefühlskino in unsere Sendung bringt. Wenn die stimmliche Urgewalt von Celine Dion auf den unverwechselbaren Falsettgesang der Bee Gees trifft, dann bleibt kein Auge trocken. Wusstet ihr eigentlich, dass die Bee Gees diesen Song extra für Celine geschrieben haben? Barry Gibb ist im Hintergrund sogar deutlich zu hören und gibt dem Ganzen diese ganz spezielle unsterbliche Note. In Immortality geht es um das Vermächtnis, das wir hinterlassen. Und diese Zusammenarbeit ist wahrlich unsterblich. Ich bin Elke und ich finde, dass dieser Klassiker perfekt zeigt, wie harmonisch verschiedene Welten in unserer Sendung Duette 9 verschmelzen können. In Duette 9 feiern wir genau diese großen Momente, in denen Legenden gemeinsam im Studio stehen. Also, Radio lauter drehen und mitsingen ist hier auf Radio Haspel ausdrücklich erlaubt.

Jetzt wird es dramatisch und wir schauen über den Tellerrand der gewohnten Duette hinaus. Die finnische Ikone Tarja Turunen trifft auf den Metalcore-Frontmann Björn Streit von Soilwork. Es ist ein faszinierendes Spiel mit Kontrasten. Die glasklare, klassisch geschulte Stimme von Tarja gegen die raue, brachiale Energie von Björn. Dead Promises ist ein echtes Kraftpaket von einem Song. Ein stimmliches Duell der Extreme, das Tarjas Vielseitigkeit unterstreicht. Wer Metal mit Tiefgang und orchestraler Wucht mag, ist hier bei uns auf Radio Haspe gerade genau richtig.

Doro Pesch ist ein gern gesehener Gast in dieser Sendereihe und darf heute natürlich ein zweites Mal ran. Diesmal aber deutlich bombastischer. Powerwolf sind ja eigentlich für schnelle hymnische Songs bekannt, aber hier zeigen sie, dass auch sie die große Ballade beherrschen. Zusammen mit Attila Dorn erschafft Doro eine Gänsehautatmosphäre, die man förmlich greifen kann. Where the Wild Wolves Have Gone ist eine Hymne über den Abschied und die Hoffnung, sich irgendwann wiederzusehen. Für mich persönlich eines der stärksten Duette der letzten Jahre und es geht direkt unter die Haut.

Wir springen zurück in die 90er, direkt in das Herz von Seattle. In diesem Song hören wir zwei Stimmen, die eine ganze Generation geprägt haben. Den unvergessenen Chris Cornell und einen damals noch fast unbekannten Eddie Vedder. Hunger Strike war Teil eines Tribute-Projekts, wurde aber durch das Zusammenspiel dieser beiden Giganten zum Welthit. Man hört förmlich, wie sie sich gegenseitig zu Höchstleistungen anstacheln und in den Refrains verschmelzen. Ein absoluter Meilenstein des Grunge und ein Muss für unsere heutige Auswahl in Duette 9 hier bei Radio Haspe.

Wir hören jetzt ein Duett von zwei absoluten Weltstars, das man vielleicht nicht sofort auf dem Schirm hat, das aber wunderbar funktioniert. Elton John bringt sein unvergleichliches Gespür für Melodien mit und Chris Rea veredelt das Ganze mit seinem tiefen, warmen Bariton. If You Were Me ist eine wunderschöne Popballade mit einer leichten, angenehmen Melancholie, die einen sofort gefangen nimmt. Es ist der perfekte Song zum Innehalten, Genießen und Träumen. Ein echtes Highlight für die ruhigen Momente in der heutigen Sendung.

Wir biegen so langsam auf die Zielgerade ein und ich habe noch etwas ganz Besonderes für euch. Bernie Shaw, den viele als Sänger von Uriah Heep kennen, zeigt sich hier zusammen mit Dale Collins von einer sehr privaten Seite. Lasst euch vom Titel Sad Song nicht täuschen. Die Musik ist so warm, handgemacht und ehrlich, dass sie einem eher ein Lächeln aufs Gesicht zaubert. Es ist ein reduzierter, gefühlvoller Moment ohne große Hammond-Orgeln, der beweist, dass man manchmal nicht mehr braucht als zwei tolle Stimmen und eine gute Melodie. Ein würdiger Abschluss für die emotionalen Töne heute.

Wir wechseln jetzt in die Welt des modernen Rock, aber ich verspreche euch, das Gefühl bleibt mindestens genauso intensiv. Wir erleben jetzt Frauenpower pur. Lizzie Hale von Hailstorm und Amy Lee von Evanescence, zwei der absolut stärksten und einflussreichsten Stimmen unserer Zeit, haben sich für diese Piano-Version von Break In zusammengetan. Es ist ein tiefgreifender Song über Verletzlichkeit und das Vertrauen, jemanden hinter die eigenen Mauern blicken zu lassen. Wer glaubt, Rockstars können nur laut, der hat dieses Duett noch nicht gehört. Wenn Amy Lee mit ihrer ätherischen Stimme einsteigt, entsteht eine ganz neue Tiefe. Ich bin Elke und ich freue mich riesig, euch dieses Juwel in Duette 9 präsentieren zu dürfen. Man hört in jeder Note den riesigen gegenseitigen Respekt, den diese beiden Ausnahmesängerinnen füreinander haben. Das ist Musik, die unter die Haut geht und als absoluter Gänsehautgarant perfekt in unsere heutige Mischung von Duette 9 passt. Und damit endet unsere heutige Reise durch die Welt der Zusammenarbeit hier auf Radio Haspe. Wir haben 11 wunderbare Songs gehört, unzählige Gänsehautmomente erlebt und gesehen, wie vielfältig Musik sein kann, wenn sich die richtigen Künstler finden. Von Ozzy Osbourne bis zu den Rockqueens Hailstorm und Amy Lee war heute wirklich alles dabei. Ich hoffe, die Mischung von Duette 9 hat euch genauso viel Freude gemacht wie mir am Mikrofon. Mein Name ist Elke und ich bedanke mich ganz herzlich fürs Einschalten und wünsche euch noch viel Spaß mit dem fantastischen Programm hier bei Radio Haspe. Bleibt gesund und vor allem bleibt musikalisch und vergesst nicht, auf unserer Website www.radiohaspe.de und im YouTube-Kanal von Radio Haspe vorbeizuschauen. Bis bald, eure Elke!

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1: Frauenpower für genau einen Hit. Ob die jetzt wirklich lesbisch waren oder ob das nur so ein Verkaufsgag war, ich weiß es nicht. Vornamen Blondes haben es auf jeden Fall geschafft in Hitparaden und auch in den Diskotheken und so weiter und so fort mit What's Up. Aber danach war es auch What's zu Ende, nämlich What's los. Egal, habe ich hier für euch und man kann ihn eigentlich ganz gut hören. Wir haben schon schlimmere Sachen gehört, finde ich. Und seid tapfer, da kommt noch einiges auf euch zu. Aber ich denke mal, ihr habt auch richtig Spaß dabei, oder? Wer Schrottwichteln mag, der muss auch hier One Hit Wonder mögen. Das ist der Radio Haspel, der Josche hier.

Nach dieser etwas melancholischen Nummer wird es Zeit für etwas gute Laune. Aus Österreich stammt die Band Erste Allgemeine Verunsicherung, die mit lustigen, aber auch sehr intelligenten Texten ihr Publikum begeisterte. Achtet mal auf den Text des nun folgenden Songs Neandertal.

Jetzt gibt's erstmal eine Portion Power mit Doro und ihrem Song Alles ist gut. Eine deutsche Rockhymne, die mit viel Energie und Herzblut überzeugt. Doro ist eine der ganz Großen im deutschen Rock und begeistert seit Jahrzehnten mit ihrer kraftvollen Stimme. Danach nehmen wir uns Zeit für eine zarte, gefühlvolle Ballade. Slipping Through My Fingers von Meryl Streep aus Mamma Mia. Ein wunderschöner Song, der die flüchtigen Momente des Lebens einfängt und uns daran erinnert, jeden Moment wertzuschätzen. Zwei starke Frauen, zwei tolle Songs. Perfekt für die Vielfalt von Elkes bunte Musikwelt 12 auf Radio Haspe.

Tja, die Wogen waren noch längst nicht geglättet. Entweder man entschied sich für lange blonde Haare, etwas Schminke im Gesicht, etwas Leder auf der Haut, Nieten, Ketten, bunte Kostüme, ja, seichterer Hair-Metal eben, oder man zog sich eine Kutte an, trug Leder, Nieten, Ketten, Stiefel, ja, knüppelharter Thrash-Metal eben. Testament jedenfalls spielten 89 mit Practice What You Preach harten Thrash in Reinform. Bitteschön!

Hallo auch von mir und willkommen zu einer weiteren Ausgabe von Rock from Heaven. Musiker, die nicht mehr unter uns sind, uns aber viel bedeutet haben und deswegen nie vergessen werden. Beginnen wir mit der Band Big Country und Stuart Adams, Kopf der Band, Sänger, Gitarrist, Komponist und dem schrecklichen Ende, das er genommen hat. Er litt unter schwersten Depressionen und hat sich auf einem Urlaubstrip auf Hawaii aufgehängt. Er ist aus dem Leben geschieden. Man kann da nicht von freiwillig sprechen. Er hatte sich große Vorwürfe gemacht und konnte einfach nicht mehr weiter. In Erinnerung an diesen wunderbaren Musiker, an diese tolle Musik, The Seer, Big Country, hier auf Radio Haspel.

Wie wir jetzt wissen, ist es natürlich nicht passiert. Das Video hat den Radiostar nicht gekillt, sonst würdet ihr uns jetzt hier nicht hören. So, jetzt geht's weiter mit einem poetischen Song, einem, den ich persönlich sehr gerne mag, American Pie von Don McLean. Wusstet ihr, dass McLean selbst nie genau sagen wollte, was die Lyrics wirklich bedeuten? Verschwörungstheorien und Musikermythen inklusive. Etwas über 8 Minuten lang, aber keine Sorge, wir haben die Zeit. Platz 1 in den USA. Europa folgte zögerlich. Typisch für diese Zeit, psychedelische Ballade trifft auf politische Untertöne. Mein Name ist Brady mit einem Song, den man nicht nur hört, sondern erlebt, nur im One-Hit-Wonder, hier bei uns auf Radio Haspe.

Die Scorpions veröffentlichten im Juni 1991 mit Send Me an Angel einen ihrer bekanntesten Songs. Der Song handelt von Sehnsucht, Hoffnung und dem Wunsch nach Trost und vermittelt eine Atmosphäre der Verletzlichkeit und des Verlangens. Der Sänger bittet immer wieder, dass man ihm einen Engel zur Hilfe schickt. Send Me an Angel wurde ein weltweiter Erfolg und war in Deutschland auf Platz 5 höchst platziert. Hören wir die Scorpions mit Send Me an Angel.

Nun spielen die Moody Blues ihren Klassiker Nights in White Satin zusammen mit dem Colorado Symphony Orchestra live.

Nach dem etwas beschaulichen Deep Purple-Titel passt du so ein bisschen in der Abteilung B auch, geht's jetzt aber noch einmal richtig mit Hot weiter, und zwar Aloy. Von ihrer dritten LP, Floating, habe ich ausgesucht den Song Madhouse. Und ihr beweist Frank Bornemann, was er so als Gitarrist drauf hat. Viel Spaß hier mit Aloy und Madhouse.

Sie zählen für mich zu einer der besten amerikanischen Bands. Und gemeint sind hier Styx und natürlich ihr großer Hit Boat on the River.

Na klar, das war Locomotive Brass, ursprünglich von Jethro Tull. In meiner Teenie-Zeit war ich großer Fan der britischen Band Geordie. Damals ahnte ich noch nicht, dass deren Sänger Brian Johnson Jahre später weltberühmt werden würde. Hier ist Geordie mit Black Cat Woman.

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2: Herzlich willkommen zur zweiten Ausgabe Slam and Rock mit Bradi und Yoshi. Yoshi, du bist immer noch aus der Poetry Slam Szene und wir haben immer noch Texte von dir über, deswegen gibt's noch eine Folge Slam and Rock. Die Musikauswahl war ja letztes Mal schon echt Bombe, kann diesmal aber bestimmt noch gesteigert werden. Und deine Texte sind in dieser Folge, glaube ich, alle etwas heftiger, die mehr an die Nerven gehen als in der letzten Episode von Slam and Rock. Wir wollen anfangen mit All die Blumen, aber vorher haben wir noch ein Musikstück, was vielleicht die Stimmung schon mal so antreiben könnte.
3: Ja, und da würde ganz gut passen, Bettina Wegner.
2: Sind so kleine Hände. Ja. Wir sind kongenial zusammen. Der eine weiß nicht, was der andere tut, aber wir können gut zusammen moderieren. Also, Bettina Wegner.
4: 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Sind so kleine Hände, sind so kleine Hände.

0: Bettina Wegener sind so kleine Hände. Nachdem Bettina Wegener 1968 Flugblätter »Es lebe das rote Prag« gegen die Interventionen der Warschauer Paktstaaten in der Tschechoslowakei, Prager Frühling, geschrieben und verteilt hatte, wurde sie exmatrikuliert, verhaftet und wegen staatsfeindlicher Hetze auf Bewährung verurteilt. Die Erfahrungen der Zensur und der Untersuchungshaft sollten fortan ihre Haltung und vor allem ihre Lieder prägen.
1: Das war ein nachdenklicher Titel zum Einstimmen und wir haben auch einen nachdenklichen Text, Joschi. All die Blumen heißt er.
2: Das ist richtig, ja. Und zwar ist hier auch, wie schon bei der letzten Sendung, auch eine tatsächliche Geschichte hinter, die noch viel trauriger ist, glaube ich. Fakt ist, ich war früher bei den Falken ehrenamtlich tätig und habe auch in sozialen Brennpunkten Nachhilfe gegeben bei Schülern. Und da ist mir ein Kind aufgefallen, 2 Jahre. Man hat das Kind nie gehört. Und das Kind hatte unzählige Verletzungen, Beinbruch, Armbruch, oder ist eigentlich schon sehr ungewöhnlich, weil das Kind auch nie auf dem Spielplatz war. Wir haben dann das Jugendamt eingeschaltet, die haben sich die Wohnung angeschaut. Die Wohnung war sehr aufgeräumt, aber das war's dann auch. Bis wir dann endlich mal die Schreie gehört hatten und die Polizei riefen, die den Jungen rausgeholt haben. Der wurde wirklich tatsächlich von seiner Mutter, die ein bisschen Probleme im Leben hatte, ärgst misshandelt und mit Tabletten ruhig gestellt. Ich werde das nie vergessen, wir sind zusammen zur Wache gefahren. Und als der kleine Junge in die Polizeiwache kam und die Polizisten gerade ihre Frühstückspause hatten, hat er so auf die Kniften geguckt, dass den Polizisten bald die Tränen gekommen sind. Und ehrlich gesagt, mir auch. Das ist der Hintergrund dieser Geschichte. Nicht weggucken, wenn es um Kindesmisshandlung oder sonstiges geht. Bitte melden und kümmern.
1: Ein vernünftiges Statement und eine Geschichte mit Tiefgang. Jetzt mache ich einen Musikvorschlag, Joschi. Was meinst du zu Susan Vega, Luca?
2: Ja, auf jeden Fall. Das würde super passen.
1: Dann hören wir uns das jetzt an, nach All die Blumen. Jetzt erstmal Joschi.
3: All die Blumen. Oh, was für eine Freude. All die Blumen, die Stofftiere und bunten Bilder. Und ich hatte schon gedacht, ihr hättet mich vergessen. Aber ihr seid ja alle da. Das war schon eine schwere Zeit, als Mama krank wurde. Sie war oft müde. Und wenn ich sie dann geweckt hatte, gab es schon einmal Ohrfeigen. Das tat zwar weh, aber dann hat sie mich in den Arm genommen und gesagt, ach Kleines, ist doch nicht so gemeint, mir geht's nur nicht so gut. Einmal hat sie sich meinen Arm so feste gedrückt, da sind wir ins Krankenhaus gefahren und Mama hat dem Arzt gesagt, ach, das Mädchen ist unglücklich gefallen. Dann hatte ich so einen Gipsarm, auf dem Mama Schmetterlinge gemalt hatte. Mama hat mir einmal erzählt, der Papa wäre im Himmel, aber suche nach einem neuen Papa, ich sollte etwas Geduld haben. Der neue Vater hieß Lothar und ist dann bei uns eingezogen. Er war irgendwie ganz schön gemein, denn er hat mich immer gekniffen und gebuchst, immer wenn Mutter nicht hingesehen hatte. Wenn ich dann geweint habe, war Mama nicht auf ihn böse, sondern auf mich. Irgendwann einmal war Mama so krank, dass sie wie ich ins Krankenhaus musste. Da war ich mit Lothar alleine und wenn ich mit ihm spielen wollte, brüllte er mich an und schüttelte mich, zog mir in den Haaren und gab mir nichts zu essen. Irgendwann hat er mich gehauen und angeschrien, verdammte Göre, es reicht es mir. Er sperrte mich in ein Zimmer ein, gab mir ein paar Süßigkeiten, 3 Flaschen Limo und einen Eimer. Da kannst du reinpissen und höre ich nur einen Mucks, erlebst ein dann blaues Wunder. Irgendwann hatte ich Hunger, so richtig Hunger. So probierte ich die Blätter von der Blume, aber davon wurde mir nur übel. Also trank ich meine Limo, aber das machte noch mehr Durst und ich hatte noch mehr Hunger und nur noch eine Flasche zu trinken. In meiner Not krabbelte ich auf einen Stuhl und schaute aus dem Fenster. Da unten war die Tante Schulz. Ich klopfte an die Scheibe. Sie guckte kurz hoch, ging aber weiter. Ach, mir war so ganz komisch und ich hatte Hunger und so nibbelte ich die Tapete ab, kaute darauf rum und bekam schrecklich Durst. Meine letzte Limo war aufgebraucht. Ich konnte nur noch liegen, weil mir der Bauch so weh tat. Und ich kam nicht mehr bis zur Tür, um zu klopfen. Ich weinte, ich krümmte mich vor Schmerzen, bis ich endlich eingeschlafen war. Und nun sitze ich hier über euch, auf diesem wunderbaren Regenbogen, und schaue zu euch hinunter. Ich sehe sogar die Tante Schulz, die da weint sogar. Oh, was für eine Freude. All die Blumen, die Stofftiere und bunten Bilder. Dabei wird erst nächste Woche Geburtstag, dann wäre ich 5 Jahre alt geworden.

0: Ich glaube, unsere Sendung bleibt heute etwas ernster. Das nächste Stück heißt Endstation. Das klingt auch so endgültig. Was hat's damit auf sich?
1: Es geht in dieser Geschichte um eine Sache, die mich auch sehr bewegt, und zwar um die Todesstrafe speziell in der USA. In einem hochzivilisierten Land ist meiner Meinung nach die Todesstrafe nicht gerechtfertigt. Ich habe dieses zum Anlass genommen, diese Geschichte zu erzählen von einem kleinen Jungen, der, wie man nachher hören wird, aufgrund seiner Tat zum Tode verurteilt wird und im Gefängnis darauf wartet, hingerichtet zu werden. Eine sehr nachdenkliche Geschichte auch.
0: Dann hören wir es uns mal an. Hier ist Yoshi mit der Endstation.
2: Guten Abend, Herr Essen. Ich bin Jürgen Ludwig aus Hagen, habe vorher 40 Jahre in eurer Nachbarstadt Gelsenkirchen gewohnt. Wer möchte ich mich dazu sagen? Zu meiner Person einfach, man soll sich glauben, ich bin Nachwuchs gemacht aus dem Café 42. Das dritte Mal, dass ich jetzt beim Sven dabei bin. Ich möchte euch eine Geschichte mitbringen, die ganz einfach heißt Endstation von Joe Stamm. Joe kannte zwar kein Tucholsky, aber eins war ihm klar. Erwarte nichts, das ist dein Leben. Groß geworden, mit der falschen Hautfarbe, in einem Teil der Stadt, in den keiner ziehen wollte. Seine Eltern waren früh verschwunden, seine Großmutter zog ihn zu und er war damit gewohnt, jeden Tag Diskriminierung zu erleben. Jeden Tag dieses Wort, was er so hasste. Neger. Keinen vernünftigen Job, keine vernünftige Arbeit, keine Zukunft. So traf er eines Tages Dave und Dave sagte, die Welt ist so schön und bunt, nimm diese zwei, drei Kügelchen zu dir und es wird gut klappen. Mit 17 war Joe sehr auf Drogen und irgendwann einmal holte sich eine Waffe, um so richtig Geld zu machen. Dann war die Situation, er war in diesem Drugstore, er wollte gerade die Kasse leer machen, um den Nachdruck zu bekommen, da kam der Kopf rein. Er sah ihn und schrie, ey, die Knarre weg, du verdammtes Niggerschwein! Joe, der die Waffe schon unten hatte, dachte zu sich, das war einmal Nigger zu viel. Hob und schoss, viermal, sein Todesurteil. Im Alter von 26 Jahren saß Joe Stamm 8 Jahre in dem Gefängnis, in diesem Track, für den es kein Entgegen ausgehen gibt. 8 Jahre lang diese Sinnlosigkeit, jeden Tag auf seinen Tod zu warten, und jedes Mal, wenn einer vorbeikam, wenn niemand wieder vorbeikam, sagten die Richter, Joe, der nächste Arsch, der gegrillt wird, ist deiner. Joe glaubte immer noch an Gott, aber Gott schon lange nicht mehr an Joe. Er hatte kein Gefühl von Unrecht mehr, er war eine Hülle nur noch, es war kein Mensch mehr. Und irgendwann einmal erfüllte sich der Traum, den er lange schon hatte, in diese tiefe Schlucht zu fallen, in diese schwarze See und nie mehr aufzuwachen. Man holte ihn ab, nachdem er gegessen hatte. Er sprach noch mit dem Priester und dann führte man ihn zum elektrischen Stuhl. Joe Stamm stand am Lächeln im Gesicht. Und er sagte sich, erwarte nichts, das war dein Leben. Dankeschön.

0: So, ich hoffe, ihr nehmt uns die Ernsthaftigkeit heute mal nicht übel. Die Musik ist ja auch nicht übel. Also, ich hoffe, ihr seid noch dran. Yoshi ist noch bei mir. Wir haben noch Poetry Slam Texte. Und zwar haben wir jetzt ein Stück, das habe ich mir gar nicht aufgeschrieben. Das heißt, ich komme zur Ruhe. Ist das was Persönliches?
1: Ja, das kann man wohl sagen. Also, das mal zu dem Titel. Es gab immer auf der A40, auf der Autobahn, vor einigen Jahren so eine Kulturveranstaltung, wurde die A40 ja gesperrt. Und dann waren viele Autoren, Slammer und so weiter auf der Autobahn. Und unter anderem habe ich dann irgendwann mal auf der Fahrt gesehen an einem Brückenpfeiler, ich komme zur Ruhe. Das war so der Auslöser. Und ich gedacht, da muss ich was zu schreiben. Und am Tag der Werdung meines Schwiegervaters hatte ich abends einen Auftritt vom Poetry Slam, habe diesen Text vorgelesen. Das ist eigentlich eine Reflexion übers Leben und ja, was man so alles im Leben gemacht hat und irgendwann zur Ruhe kommt, sprich sich von der Welt hier verabschiedet.
0: Wieder etwas zum Nachdenken und dann nehmt euch mal selbst die Ruhe, hört euch den Text an und denkt über euer Leben nach. Hier ist Yoshi mit Ich komm zur Ruhe.
2: Hallo. Ich muss feststellen, dass ich in den letzten beiden Jahren für mich unfassbar unheimlich viele Freunde an den Tod verloren habe. Und diesen Text werde ich dem auch widmen. Habe mir auch dann Gedanken gemacht, wenn man als Mittelalter Slammer angekündigt wird, wie es denn bei mir aussehen würde. Der Text heißt, ich komme zur Ruhe. Keine Hektik mehr, keine Termine, keine Telefonate. Ich komme zur Ruhe. Langsam gewöhne ich mich an die Stille. Das Leben rast nicht mehr, ist entschleunigt. Ich gleite dahin. Noch einmal höre ich das Lied, das mein Leben lang mich begleitete. Uriah Heep intonieren July Morning. Und leise spreche ich die Worte mit. Yes, I was on a July morning looking for love. 12 Minuten Zeit, noch einmal zu reflektieren. 12 Minuten Zeit, um mich von euch zu verabschieden. 12 Minuten Zeit, um mich auf diese Reise vorzubereiten. Ziel und Dauer unbekannt. I was looking for love at the strangest places. Und so viele seid ihr, die ihr gekommen seid, um mich zu verabschieden. Was mich mit Stolz erfüllt, nicht ein Heuchler hat sich hereingeschlichen. Nur ihr habt euch versammelt, denen ich wirklich was bedeutet habe. Ihr seid das höchste Gut auf Erden, das man nicht kaufen kann. Freundschaft und Liebe. Ich blicke noch einmal zurück, nicht im Zeitraffer, nicht im Detail. Noch einmal sehe ich mich, wer ich war, was ich war. Ob ich perfekt gewesen bin, da kann ich nur schmunzeln. Die Antwort ist natürlich nein. Ich war ein Mensch mit Stärken und Schwächen, doch zuletzt habe ich mir vergeben. Und dann denen vergeben, die mich verletzt haben. So habe ich die Schmerzen tief im Meer des Vergessens versenkt und ich bin bereit, an neue Gestade zu reisen. Wer ich war? Einer, dessen Lieblingsplatz zwischen allen Stühlen war. Alles nur nicht angepasst. Verstandesmensch und wieder Romantiker, streitlustig und wieder so harmoniebedürftig. Widersprüchlich und dann wieder ganz glasklar. Ich erinnere mich noch, als alle Welt Jeanshosen trug, zog ich nur noch Korthosen an. Überzeugt davon, Jesus Christus und Che Guevara würden Arm in Arm zurückkehren. Ja, mit ihnen wollte ich diese Welt verbessern, etwas besser machen, etwas gerechter machen und mich selbst. Irgendwelchen Trends nachzuhecheln, das war nie mein Ding. Als selbst der hinterletzte Spießer sich die Haare blank wachsen ließ, trennte ich mich von meiner Löwenmähne und ließ meinen Igelschnitt verpassen. Während andere Bauschverträge abschlossen, lebte ich frei nach Janis Joplin, lebe schnell, liebe hart und sterbe jung. Und doch dann erlebte ich, wie gute Freunde von mir da gingen, nicht mehr bereit, im Alltag die Stirn zu bieten. Einer nach dem anderen und Opfer des Scheingotts Heroin. Das war nicht mein Plan. Da verabschiedete ich mich von meinen dunkelsten Gedanken und vertrug mich mit meinem eigenen Leben, meinem ganz eigenen Leben. Nichts war lief glatt, es war ein Hoch, ein Tief und ein Hoch und am Ende habe ich ganz schön an dir gehangen, liebes Leben. Auch wenn ich immer wusste, es ist nicht für die Ewigkeit. Und es ist soweit, Adieu zu sagen. Ich höre das Gitarrensolo von Big Box, viel Zeit bleibt nicht mehr. Denn das ist die Sache in der Sache bedingt, irgendwann ist jedes Lied zu Ende. Segle fort, sage ich mir, schließe die Augen, wer weiß, vielleicht gibt es doch noch eine Wachen. Sage niemals nie. Und wenn ein Gedanke von mir, nur ein klitzekleiner Gedanke, in euch weiterlebt, dann, ihr Liebsten, dann bin ich unsterblich. Und ich brauche kein Denkmal und ich brauche keine Grabstätte, übergebt meine Asche dem Meer. Gleich ist es soweit, die letzte Note des Liedes. Die Angst ist verflogen, ein letztes Lächeln, dann verstumme ich und die Musik. Und dann werde ich dem Feuer übergeben, das mich reinigen soll. Nun geht, ihr Lieben, ihr Freunde, ihr Begleiter. Und ich komme zur Ruhe. Danke.

0: Damit wir euch nicht so ganz ernsthaft in die nächste Stunde entlassen, haben wir auch noch was Lustiges. Yoshi, du hast mal einen Poetry Slam Text über Strom gemacht. Der gefiel mir auch ausgesprochen gut. Was hast du denn dazu zu sagen?
1: Ja, also wie gesagt, nachdem wir noch heute ein bisschen nachdenklichere Texte hatten, Strom ist einfach ein Spaßtext, ein bisschen Blödsinn. Ich erzähle die Geschichte vom Strom, aber mit meinen natürlich eigenen Erfindungen dabei. So ein bisschen Wortspielerei in einer kurzen Form, soll einfach jetzt so zum Abschluss noch mal was Lustiges werden. Ich denke mal, das wird den Hörern und Hörerinnen hoffentlich auch gefallen.
0: Das glaube ich auch. Hier kommt Yoshi mit Strom.
2: Schönen Dank, ihr wolltet das nicht anders. Ich weiß nicht, ob jeder von euch ein Freund der Lyrik ist. Ich habe mir einen lyrischen Gedanken gemacht. Geschichte, Erotik, Drama. Ich liebe lange Titel, deswegen heißt er auch Strom. Und ich fange an. Strom, oh Strom, du gibst mir wat. Aber nicht nur wat, auch Volt, Ampere und Ohm, oh Strom. Und Saft hier für mein Mikrofon. Ouvertüre 2. Oh Strom, ohne dich fliegt mein CD-Player mit Dieselmotoren. Das wäre nicht gut für die Nase und für die Ohren. Und will ich was essen auf die Schnelle? Oh Strom, du betreibst meine Mikrowelle. Oh Strom, zum Dank gebe ich dir was zum Schlemmern. Einen Teller voller Lüsterklemmern. Nun zur Geschichte. Göttin Elektra wollte mehr. Die Stromvermehrung fiel so schwer. O Kriechstrom, du brauchst Wallung, denn ich will nun Hochspannung. So erfand sie Stecker und Dose, Elektra, die Famose. Sie sprach, Äon, mein Sohn, ab morgen haben wir Wechselstrom. Der erotische Teil jetzt. So ließen Stecker und Dose es krachen, wollte nichts anderes als Reibung machen. Und war zu kurz der Steckerstrunk, kein Problem, Elektra fand die Verlängerung. Jetzt wird's dramatischer. Stecker, Hänsel und Dose Gretel trafen die Hexe Vattenfall, die zusammen mit dem Diener RWE ihnen ihre Freiheit stahl. So war er einst frei in Obervolta, frei fiel der Strom... Sorry, so war er frei, einst war in Obervolta, fiel der Strom in Menschenhand, trotz enormen Widerstands. Jetzt wird's übel, wer schlichte Nerven hat, bitte rausgehen. Jetzt, ich bin sehr bewegt. Tut man es den Hühnern an, wird laut geschrien, doch auch den Strom sperrt man in Batterien. Bei lebendigem Leib unter Putz verlegt, Stecker und Dosen dann die Lust vergeht. So hat der Strom seine Freiheit verloren, eingezwängt in Kabelröhren und Transistoren. Die Kinder entrast man euch, ihr Mütter, man steckt sie in schnelle Brüter. Vorüber die Zeit voller lustvoller Vermehrung, darum gebe ich ab diese Erklärung international. Ich fordere euch auf, so laut wie nie, People, free electricity. Dankeschön.

0: So, das war eine unterhaltsame und nachdenkliche Stunde mit Yoshi. Dir vielen Dank fürs Hiersein.
1: Gerne doch, ja.
0: Ja, gibt nicht mehr viel zu sagen. Das war Slam and Rock, die zweite Ausgabe, Part 2. Part 3 ist erstmal nicht in Sicht, aber ich denke, wir machen noch mal was anderes zusammen, weil du hast ja nicht nur Poetry Slam gemacht, du bist ja auch noch Autor und hast auch noch was geschrieben und
1: Ja,
0: schreibst auch aktuell
1: richtig.
0: was. Ich denke, das packen wir alles in eine andere Sendung. Jetzt geht mir die Stimme weg und wir spielen noch einmal Musik und sagen schönen Dank fürs Zuhören. Immer dranbleiben, Radio Haspe auf laut.fm.
1: Ich bedanke mich auch und vielen Dank, Brady.
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0: Soll ich jetzt den Knaller zünden?
1: Zünd den Knaller. Irre.
2: 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Die Sendung mit ordentlich Dampf im Kessel. Am Mikrofon wie immer euer Prince of Darkness. Lilly. Moin moin oder wie man hier im Pott sagt, Glück auf und herzlich willkommen ihr Metalheads, Rocker und Freunde der gepflegten Härte. Hier ist euer Prince of Darkness direkt aus dem Herzen des Ruhrgebiets, dort wo Malocher-Mentalität, ehrliche Worte und harter Sound seit jeher zusammengehören. Ihr hört die 11. Ausgabe von IG Schwermetall hier bei Radio Hasper auf laut.fm. In den nächsten Stunden gibt es genau das, wofür diese Sendung steht. Fette Riffs, donnernde Drums, brachiale Vocals und jede Menge Leidenschaft für Heavy Metal und alles, was dazugehört. Von echten Klassikern bis zu modernen Brettern, Hauptsache laut, ehrlich und mit ordentlich Druck. Also dreht die Anlage auf Anschlag, schnappt euch euer Lieblingsgetränk und lasst den Alltag für eine Weile hinter euch. Egal, ob ihr gerade zu Hause seid, im Auto unterwegs oder Nachtschicht schiebt, heute regiert der Stahl. Das ist IG Schwermetall, Ausgabe Nummer 11. Ich bin es, euer Prince of Darkness am Mikrofon und gemeinsam feiern wir die Musik, die niemals leise war und niemals leise sein wird. Also Hörner hoch, Lautstärke auf und los geht's. Zum Auftakt gibt's eine Band, die seit Jahrzehnten zeigt, dass man Haltung, Humor und harte Gitarren perfekt verbinden kann. Hier sind kurz und knapp die Ärzte. Mit dem Schwert nach Polen. Viel Spaß!

Deutschland, Februar 92. Der arbeitslose Schustergeselle René geht schwer bewaffnet und im schwarzen Kampfanzug über die polnische Grenze.

0: Hinter der Grenze wird René von einer polnischen Streife aufgegriffen. Ein Schöffengericht verurteilt ihn zu einer Geldstrafe von 15.000 Zloty, ca. 35 Mark. Er bekam seine Waffen zurück und will nach Tokio, um vom Ninja-Meister eine Lektion zu erhalten. In gebrochenem Deutsch grüßt er seine Eltern. Macht euch keine Sorgen.
1: Weiter geht's mit einem Song, der längst Kultstatus erreicht hat. Laut, direkt und mit einer klaren Botschaft. Er wurde zwar zu Zeiten George W. Bushs geschrieben, aber an Aktualität hat dieser Song nicht verloren. Weg mit diesem Trump. Hier sind Green Day mit American Idiot.

Jetzt wird's außergewöhnlich. Van Canto beweisen, dass Heavy Metal nicht nur von Gitarren lebt. Die deutsche A Cappella Metal Band erzeugt den Großteil ihres Sounds mit ihren Stimmen. Nur das Schlagzeug ist echt. Die Gitarrenriffs werden gesungen. Genau das macht sie so einzigartig. Präzision, jede Menge Energie und ein unverwechselbarer Stil. Mit Battery haben sie sich einen der legendärsten Thrash-Metal-Klassiker von Metallica vorgenommen, als Hommage an eine Band, die sie selbst maßgeblich geprägt hat. Einen Song, den eigentlich jeder für unantastbar hält. Auf ihre ganz eigene Art neu zu interpretieren, war mutig. Und genau deshalb funktioniert dieses Cover so maßgeblich gut. Hier sind Van Canto mit Battery.

Der nächste Song geht an einen richtig guten Freund, der längst zur Familie gehört. Ich denke, du weißt genau, dass du gemeint bist, Bro. Wasted Years von Iron Maiden stammt vom Album Somewhere in Time und gehört für viele Fans zu den größten Klassikern der Band. Das dazugehörige Cover ist ein echtes Kunstwerk, futuristisch im Cyberpunk-Stil, bis ins kleinste Detail voller versteckter Anspielungen auf die Geschichte von Iron Maiden. Man kann es sich immer wieder anschauen und entdeckt jedes Mal etwas Neues. Quasi so wie bei Hieronymus Busch. Genau das macht die legendären Cover von Derek Riggs so besonders. Also hier für euch Iron Maiden mit Wasted Years.

Manchmal geht eine Beziehung zu Ende und manchmal bleibt am Ende einfach nur die Erkenntnis. Herzschmerz vergeht, aber ein Miststück bleibt eben ein dreckiges Miststück. Für alle, die gerade eine Trennung durchmachen und diesen Song heute aus voller Kehle mitsingen wollen, hier sind Eisbrecher mit Miststück. Dreht also auf.

Jetzt wird's etwas melodischer, ohne dabei an Druck zu verlieren. Seether verbinden eingängige Melodien mit schweren Gitarren und einer ordentlichen Portion Emotion. Genau das macht ihren Sound aus. Hier sind die allzeit bekannten Seether mit Remedy.

Typisch Rammstein, kompromisslos, brachial und mit voller Wucht nach vorne. Kaum setzt Weidmanns Heil ein, gibt es kein Halten mehr. Ein massiver Riff, treibende Drums und jede Menge Energie. Hier sind Rammstein mit Weidmanns Heil.

Der nächste Song ist einer meiner absoluten Favoriten von Blink-182. Und das nicht ohne Grund. Stay Together for the Kids erzählt von einer Familie, die auseinanderbricht. Und davon, wie Kinder die Trennung ihrer Eltern erleben. Der Titel spielt auf den Satz an, den viele Kinder hören oder darauf hoffen, bleibt doch zusammen, wenigstens für die Kinder. Der Song zeigt aber auch, dass ein unglückliches Zusammenbleiben nicht automatisch die beste Lösung ist. Genau diese ehrliche, emotionale Seite macht den Song für mich immer wieder so besonders. Hier sind Blink-182 mit Stay Together for the Kids.

Die einen lieben sie, die anderen hassen sie. Aber jetzt wird's nochmal richtig kompromisslos. Slipknot stehen seit Jahren für pure Energie, gnadenlose Härte und eine Intensität, die ihresgleichen sucht. Eyeless ist dafür das perfekte Beispiel. Rasend schnell, aggressiv und voller Wucht. Ein Song, der einen von der ersten Sekunde an so richtig packt. Slipknot mit Eyeless.

Jetzt wird es ein bisschen klassisch. Und zwar richtig. Ein Song, der Geschichte geschrieben hat und als einer der Wegbereiter für den Speed Metal gilt. Accept haben mit Fast as a Shark gezeigt, wie viel Energie, Tempo und Härte in Heavy Metal stecken können. Dieses Intro, dieses Riff, diese Geschwindigkeit. Ein echter Meilenstein und bis heute ein Nackenbrecher der Extraklasse. Also, Lautstärke hoch und Kopf nicht stillhalten. Hier sind Accept mit Fast as a Shark.

Nach all der Härte darf natürlich auch der Spaß nicht fehlen. JBO beweisen seit Jahren, dass Metal nicht nur brachial, sondern auch verdammt unterhaltsam sein kann. Mit ihrem ganz eigenen Humor, schrägen Texten und jeder Menge Selbstironie sorgen die Funmetaller aus Deutschland immer wieder für gute Laune. Und wenn der Titel schon sagt, was wir alle fühlen, ich möchte so gerne Metal hören, dann passt das doch perfekt in diese Sendung, oder? Also anschnallen, hier sind JBO. Viel Spaß.

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Jetzt wird es wieder so richtig klassisch. Aber an Härte fehlt es hier ganz bestimmt nicht. Judas Priest gehören zu den ganz großen Namen des New Wave of British Heavy Metal und haben mit ihrem Sound Generationen von Bands einfach nur geprägt. Breaking the Law ist ein zeitloser Klassiker. Ein eingängiges Riff, die unverwechselbare Stimme von Rob Halford und genau diese Energie, die Heavy Metal bis heute ausmacht. Also, Lederjacke an, Nieten raus und Lautstärke hoch. Hier sind Judas Priest mit Breaking the Law.

Jetzt wird es mystisch, düster und richtig theatralisch. Nightwish verbinden seit Jahren Heavy Metal mit orchestraler Atmosphäre, großen Melodien und einer gewaltigen Portion Dramatik. Mit Phantom of the Opera nehmen sie sich einen echten Klassiker vor und verwandeln ihn mit mächtigen Gitarren, symphonischen Elementen und der einzigartigen Metal-Ästhetik der Band in ein ganz besonderes Erlebnis. Also Licht aus, Bühne frei und eintauchen in eine andere Welt. Hier sind Nightwish mit Phantom of the Opera.

Jetzt geht es zurück ins Herz des Ruhrgebiets, dahin, wo Zusammenhalt, Ehrlichkeit und Freundschaft unter echten Kumpels noch zählen. Wie oft ich diese Band live gesehen habe, kann ich nicht mehr zählen. Keine Ahnung, zu oft. Aus Essen stammt diese Band, die sich längst einen Namen in der internationalen Heavy-Metal-Szene gemacht hat. Caliban, harte Riffs, mächtige Breakdowns und jede Menge Emotionen. Genau das ist der Sound dieser Ruhrpott-Metaller. Ein Song über Wut, Schmerz und die Abrechnung mit Dingen, die einen beschäftigen. Hier sind Caliban mit Dein Reich.

Jetzt geht es zurück zu den Wurzeln des New Metal, einer Zeit, in der harte Gitarren, fette Grooves und Hip-Hop-Einflüsse eine ganz neue Metal-Generation geprägt haben. Ende der 90er Jahre, genauer gesagt 1999, veröffentlichten Limp Bizkit mit dem Album Significant Other den Song Break Stuff, ein Song über angestauten Frust, Wut und den Moment, in dem einem einfach alles zu viel wird. Genau diese rohe Energie, der aggressive Groove und der unverwechselbare Stil von Fred Durst machten den Track zu einer Hymne dieser Ära. Ein Song, der auf Festivals bis heute für Ausnahmezustand sorgt. Also Lautstärke hoch und ab dafür. Tja, ihr habt's schon geahnt. So, liebe Metalheads, das war sie, die 11. Ausgabe von IG Schwermetall. Ich hoffe, ihr hattet genauso viel Spaß wie ich. Wir haben heute wieder einmal bewiesen, Heavy Metal hat viele Gesichter, von klassischem Stahl über brachiale Riffs bis hin zu melodischen Klängen und jeder Menge Emotionen. Genau diese Mischung macht diese Musik so einzigartig. Hier aus dem Herzen des Ruhrgebiets verabschiedet sich euer Prince of Darkness. Und keine Sorge, ich gebe den Thron der Dunkelheit nicht so schnell ab. Mein Rücken ist zwar älter geworden, aber für einen guten Metal-Song reicht es noch zum Kopfschütteln. Ja gut, nur der Nacken beschwert sich danach wahrscheinlich beim Betriebsrat. Bleibt ehrlich, bleibt laut und bleibt dem Metal treu. Egal ob im Pod, irgendwo da draußen oder direkt neben dem Verstärker. Hauptsache die Riffs stimmen. Das war also IG Schwermetall, Ausgabe Nummer 11 bei Radio Haspe auf laut.fm. Hörner hoch, Lautstärke aufdrehen und bis zum nächsten Mal, euer Prince of Darkness. So, nun also wie versprochen, der letzte Song für heute, Limp Bizkit mit Break Stuff.

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Seid gegrüßt zu einer Stunde, die ganz allein euch gehört. Ich bin Elke und es ist mir eine Freude, euch durch diese 23. Ausgabe von Velvet Moods hier bei Radio Haspel zu führen. Wenn das Tageslicht weicht und die Welt zur Ruhe kommt, schlägt die Stunde der Musik, die nicht nur spielt, sondern zu uns spricht. Wir schalten heute bewusst einen Gang zurück, lassen den Ballast des Tages hinter uns und widmen uns dem, was wirklich unter die Haut geht. Den Tönen, die uns begleiten, wenn wir einmal ganz bei uns selbst sind. Zum Auftakt habe ich mir etwas Monumentales ausgesucht, das den Rahmen unserer Sendung sprengt. Ghost Love Score von Nightwish ist kein gewöhnliches Lied. Es ist die dramatische Symphonie, ein Wechselspiel aus zarten, fast zerbrechlichen Momenten und gewaltigen orchestralen Ausbrüchen, die uns in eine andere Welt entführen. Diese Reise, auf die uns die Band hier schickt, ist ein großes Versprechen an eure Ohren und legt die Messlatte für unsere heutige Ausgabe auf eine ganz neue, beeindruckende Höhe. Spürt, wie sich die Klänge entfalten. Hört mit mir Nightwish und Ghost Love Score.

Musik ist für mich wie ein Fenster, durch das wir in eine andere, oft klarere Welt blicken können. Mit Uriah Heep schlagen wir in dieser 23. Ausgabe ein Kapitel auf, das uns erdet und uns einen Moment der Einkehr schenkt. Wise Man strahlt diese wunderbare, reife Gelassenheit aus, die uns dazu animiert, innezuhalten und dem Trubel des Alltags kurz den Rücken zu kehren. Es ist eine Einladung, den Fokus wieder auf die Dinge zu legen, die wirklich Bestand haben und die leisen Weisheiten des Lebens, die oft untergehen, wieder wahrzunehmen. Es folgt Uriah Heep mit Wise Man.

Manchmal reicht ein einziger Song, um genau das Gefühl zu treffen, das wir selbst kaum in Worte fassen können. Feel von Robbie Williams ist für mich der Inbegriff dieser Suche nach dem wahrhaftigen Erleben in einer Zeit, in der alles so schnelllebig ist. Dass ihr heute bei dieser Ausgabe dabei seid, bedeutet mir viel. Und dieser Song bildet den perfekten Soundtrack für unsere gemeinsame Zeit, in der wir uns erlauben dürfen, verletzlich zu sein, einfach nur zu spüren und uns nicht erklären zu müssen. Hört mit mir Robbie Williams und Feel.

Es gibt Stimmen, die eine ganz eigene Gravitation besitzen. Und Whitney Houston gehörte zweifellos dazu. Greatest Love of All ist nicht einfach nur eine Ballade. Es ist ein kraftvolles, fast schon heilendes Bekenntnis zum Selbstvertrauen. Es erinnert uns daran, wie viel Stärke in uns wächst, wenn wir lernen, zu uns selbst zu stehen und uns nicht verbiegen zu lassen. Ein Song, der uns durch die Nacht trägt und uns daran erinnert, dass wir unser eigener Kompass sein können, wenn wir es zulassen. Es folgt Whitney Houston mit Greatest Love of All.

Die Eagles haben wie kaum eine andere Formation die Gabe, ganze Geschichten in Töne zu gießen. Lying Eyes zieht uns mit einer gewissen Sanftheit in sein Narrativ. Eine Mischung aus Sehnsucht, Romantik und der leisen Wehmut, die dem Leben an der Westküste innezuwohnen scheint. Man kann sich dem Rhythmus kaum entziehen, während sich die Geschichte um den Schein und die Realität vor dem inneren Auge entfaltet. Wir machen es uns bei Velvet Moods 23 weiter gemütlich. Genießt die Eagles mit Lying Eyes.

Dieser Rhythmus, diese fast schon hypnotische Struktur. The Police haben mit Every Breath You Take ein Stück geschaffen, das sich wie ein roter Faden durch unsere kollektiven Erinnerungen zieht. Die Spannung in diesem Lied ist zeitlos und bleibt selbst nach unzähligen Malen hören faszinierend, weil sie uns immer wieder daran erinnert, wie intensiv Nähe und Beobachtung sein können. Ich freue mich, diesen Klassiker heute Teil unserer 23. Ausgabe von Velvet Moods hier auf Radio Haspe sein zu lassen. Hört mit mir The Police und Every Breath You Take.

Sting bringt mit If I Ever Lose My Faith in You eine wunderbare Nuance von Aufrichtigkeit in unsere Sendung. Es geht um den Anker in einer Welt, die sich oft flüchtig und unsicher anfühlt. Darum, dass wir jemanden oder etwas brauchen, das uns echte Stabilität schenkt, wenn der Boden unter den Füßen nachgibt. Ein intelligenter, sehr feiner Song, der durch seine Tiefe besticht und perfekt in unseren heutigen nachdenklichen Abend passt. Es folgt Sting mit If I Ever Lose My Faith in You.

Rockmusik kann die Seele auf unterschiedliche Weise bewegen. Mal durch raue Power, mal durch pure Zerbrechlichkeit. Aerosmith zeigen uns das mit Dream On auf unnachahmliche Art. Diese stetige, fast fordernde Steigerung, dieser emotionale Ausbruch am Ende. Das ist ein Song, der uns auffordert, unsere Visionen niemals aus den Augen zu verlieren. Egal wie weit weg sie scheinen oder wie steinig der Weg sein mag. Ein absolutes Highlight für unsere heutige Reise bei Velvet Moods 23. Genießt Aerosmith mit Dream On.

Wenn die Nacht ihren tiefsten Punkt erreicht hat, brauchen wir Klänge, die uns sanft umhüllen wie eine warme, schützende Decke. Cyndi Laupers All Through the Night ist für mich wie ein nächtlicher Sternenhimmel, verträumt, sanft und erfüllt von einer Atmosphäre, die uns sicher durch die Dunkelheit leitet. Ich liebe es, diese intimen Momente heute Abend mit euch hier bei Radio Haspe zu teilen und gemeinsam in diesen sanften, fast flüsternden Klangteppich einzutauchen. Es folgt Cyndi Lauper mit All Through the Night.

Wir sind am Ende unserer gemeinsamen Reise angelangt. Zum Abschluss möchte ich euch etwas mitgeben, das den Geist dieser Sendung auf eine fast schon malerische Art einfängt. Edith Piafs La Vie en Rose ist pure Poesie. Es ist die Kunst, die Welt für einen Moment durch eine optimistische Brille zu sehen, alle Sorgen loszulassen und sich ganz dem Augenblick hinzugeben, der uns gerade umschließt. Es ist diese französische Leichtigkeit, die uns daran erinnert, dass das Glück oft in den kleinen, feinen Momenten liegt, die wir oft übersehen. Ich danke euch von Herzen, dass ihr die 23. Ausgabe von Velvet Moods heute hier auf Radio Haspel mit mir geteilt habt. Es war eine Freude, euch durch diese Melodien zu begleiten und gemeinsam zur Ruhe zu kommen. Ich bin Elke und bevor wir uns nun in den weiteren Abend verabschieden, lassen wir die Musik von Edith Piaf noch einmal in den Raum hineinklingen. Ich wünsche euch eine fantastische Nacht, ruht euch gut aus und tankt Kraft für alles, was kommt. Bis zum nächsten Mal. Es folgt noch Edith Piaf mit La Vie en Rose.

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Hallo ihr da draußen, hier ist Radio Haspe mit Darkroom Ausgabe Nummer 5. Die Gitarren knistern wie Funken, Dudelsack und Drehleierklänge weben einen Reigen unter dem Vollmond. Der wildromantische Titel Vollmond ist ein typisches In-Extremo-Stück, kraftvoll mit Sprechgesang und Chormomenten, das live sofort die Menge packt. Die Band kombiniert mittelalterliche Instrumente mit Rockattitüde und erzeugt so eine Atmosphäre zwischen Lagerfeuerritual und Festivalextase. Bei Konzerten wird der Refrain oft lauter mitgegrölt als die PA, ein kollektives Ausrufen unter dem Nachthimmel. Der nun folgende Song ist ein emotionaler Ausbruch. Synthesizerwände, treibende Drums und ein Refrain, der alles rauslässt. Shout wurde zum weltweiten Hit der britischen Tears for Fears aus Bath und ist bis heute die ultimative Luft-Rauslassen-Hymne für Generationen. Hinter dem Pathos steckt ein politisch-sozialer Kern. Es geht um Frust, Protest und das Bedürfnis, gehört zu werden. Auf Partys wird der Track zum kollektiven Befreiungsakt. Atmet tief durch, gleich wird's laut.

schwenken wir nun rüber in eine verträumte, leicht entrückte Neonacht. Die Gitarren-Arpeggios glitzern wie Straßenlichter. Die Stimme schwebt über einem pulsierenden Synthesizer-Teppich. I Ran ist ein New Wave-Klassiker von A Flock of Seagulls aus Liverpool. Der hat das Gefühl von Flucht und Sehnsucht in tanzbare Form gegossen. Das ikonische Gitarrensoundbild wurde zum Markenzeichen der Band und prägte das Bild der frühen 80er. Schließt nun die Augen, stellt euch die Autobahn vor und lasst euch treiben.

Jetzt wird es bei Radio Hasper poetisch. Die Stimme erzählt, wie einst ein Barde. Die Instrumente malen Bilder von dunklen Gassen, Kerzenlicht und heimlichen Blicken. Der Song »Dein Blick« ist ein Beispiel dafür, wie Schandmaul Folk-Erzählkunst mit rockiger Energie verbindet. Die Band schafft es immer wieder, intime Geschichten in große Refrains zu verwandeln, ideal für Mitsingmomente. Zieht den Mantel enger, lauscht dem Flüstern. Gleich wird's persönlich.

Die Band Yazoo, in den USA nur als Yaz bekannt, sind das Duo Vince Clarke und Alison Moyet. Also elektronische Präzision trifft auf solig dunkle Stimme. Don't Go ist ein frühes Beispiel dafür, wie man tanzbare Synthesizer-Arrangements mit emotionalem Gesang verbindet. Die Kombination aus Clark-typischen Synthesizer-Hooks und Moyets kraftvoller Stimme machte den Song zu einem Club- und Radioklassiker. In der Szene schätzt man Yazoo für diese Balance aus Kälte und Gefühl. Yazoo mit Don't Go.

Nun wird es düster, poetisch und hypnotisch. Ann Clarks Spoken-Word-Vortrag schwebt über einem dunklen, treibenden Beat. Das Stück ist wie ein nächtlicher Monolog. Our Darkness ist ein Klassiker der dunklen Elektronik. Er ist literarisch eindringlich und atmosphärisch dicht. Viele Hörer entdecken in den Texten kleine philosophische Splitter, die lange nachklingen. Lehnt euch zurück, lasst die Worte wirken. Das ist Nachtlektüre in Musikform.

Die Melodie trägt eine bittersüße Sehnsucht. Die Stimme klingt wie ein Brief an eine verpasste Liebe. Only the Lonely ist ein New Wave Pop Song der kalifornischen Band The Motels mit großer Herzöffnung und eingängigem Refrain. Der Track wurde zum Radioschlager und ist bis heute ein Klassiker für späte Stunden. Also, lasst die Erinnerung tanzen.

Die Psychedelic Furs kombinierten Post-Punk-Attitüde mit poppigen Melodien. Love My Way ist ein Song, der durch sein markantes Keyboard-Motiv und die warme, leicht rauchige Stimme des Sängers besticht. Die Band hatte immer wieder Songs geschrieben, die zwischen Tanzbarkeit und introspektiver Lyrik pendeln. Love My Way ist so ein Stück. Eingängig, aber nicht oberflächlich. Der Track wurde in Filmen und Serien verwendet und hat so immer wieder neue Hörer gewonnen. Lasst euch von der Melodie tragen. Ein kleiner, eleganter Tanzmoment.

Und jetzt wird's bei Radio Haspe mystisch und naturverbunden. Hätten in Garna, zu Deutsch die Heiden, ist eine schwedisch-finnische Pagan-Folkband, die elektronische und Rockelemente mit traditioneller skandinavischer Musik kombiniert. Die Stimme klingt wie ein Ruf aus dem Wald. Sagojoka ist ein Beispiel für Hedin Garnas Fähigkeit, alte Volksmusik neu und kraftvoll zu interpretieren. Die Instrumentierung wirkt oft roh und unmittelbar, als würde man einem alten Ritual beiwohnen. Schließt die Augen, riecht das Moos und den Harz. Jetzt kommt ein nordischer Traum.

Die Band Japan rund um David Sylvian schuf mit Ghost eine fragile, kunstvolle Klanglandschaft, die mehr flüstert als schreit. Der Song ist ein Beispiel für artpoppige Zurückhaltung, minimal aber voller Nuancen. Japan gelten als stilbildend für eine elegante, zurückgenommene Ästhetik der späten 70er, 80er Jahre. Lass die Konturen weich werden, hier zählt jedes Detail. Für die Darkroom-Playlist ist Ghost der ruhige, elegante Moment. Minimal, aber tief.

Bei unserem heutigen vorletzten Song wird die Stimmung noch einmal mystisch, okkult und tanzbar düster. Der Song klingt wie ein Hexensabbat, treibende Rhythmen, dunkle Melodien und eine Stimme, die Geschichten erzählt. Incubus Succubus verbinden Gothic-Romantik mit Folk-Elementen und schaffen so eine leicht unheimliche Welt. Fans lieben die Band für ihre Mischung aus Grusel und Melodie. Ideal für Halloween-Stimmung oder späte Nächte. Zündet imaginäre Kerzen an und lasst euch verzaubern von Witches.

Zum Schluss der 5. Ausgabe von Darkroom wird es noch einmal ausgelassen, rau und feuchtfröhlich. Ein Folk-Pogo-Song par excellence. Akkordeon, Fiddle und ein Refrain, der sofort zum Mitsingen animiert. Kopi Klaani sind Meister darin, Trink- und Festlieder in metallische Energie zu verwandeln. Wodka ist die ultimative Partyhymne. Auf Konzerten wird der Song zum kollektiven Gelage. Gläser hoch, Stimmen laut, zum Schluss noch ein Prosit. Hebt die Becher, wir schließen die Sendung mit einem Lächeln. Wir hören uns.

Hallo ihr da draußen, hier ist Radio Haspe. Hier ist die Sendung Solar Music mit der 36. Ausgabe und wie immer am Mikrofon euer Solar Music Man Andy. Begonnen habe ich mit Halloween, der deutschen Power Metal Band. Sie wurde 1984 in Hamburg gegründet und ist eine der erfolgreichsten Metal Bands Deutschlands. Halloween servieren mit Dr. Steen eine augenzwinkernde Horrorparodie, die sich wie ein kleiner Theaterauftritt anhört. Ein verrückter Wissenschaftler, ein schelmischer Refrain und Gitarren, die zwischen Melodie und Metal balancieren. Der Song ist ein Live-Liebling, weil er Humor und handwerklich sauberen Power-Metal verbindet. Beim Hören spürt man die Spielfreude der Band, die gern mit Genre-Klischees spielt. Erzählerisch funktioniert das Stück wie ein Minisketch, in dem die Musik die Pointe liefert und das Publikum lauthals mitlacht. Springen wir nach Dänemark. Torbjørn Riesager, Jahrgang 1971, ist ein dänischer Musiker, der sich im Spannungsfeld von Blues, Rhythm and Blues, Rock, Jazz und Soul bewegt. Er studierte am renommierten Rytmisk Musikkonservatorium in Kopenhagen. 2005 wurde Riesager als dänischer Bluesmusiker des Jahres ausgezeichnet. Torbjørn Riesager and the Black Tornado zeigen mit Inner Light ihre Fähigkeit, Blues, Soul und Retro-Groove zu einem warmen Live-Erlebnis zu verschmelzen. Der Song lebt von organischen Instrumenten, einem vollen Bläsersatz und einer Stimme, die zwischen rauer Authentizität und souliger Eleganz pendelt. Das Stück zieht Zuhörer in einen Groove, bei dem man fast die Barlichter sehen kann. Ich kann das bestätigen, ich habe Torbjørn Riesager and the Black Tornadoes bereits zweimal live erleben dürfen und es ist ein Fest für alle Freunde von Musik, ähnlich der Blues Brothers.

Auch den folgenden Künstler durfte ich vor Jahren mehrfach live sehen. Auch seine Konzerte waren mitreißende Abende. Die Rede ist von Colvin Russell. Er wurde geboren als das sechste von insgesamt 9 Kindern unter dem Namen Colvin Russell Kostler. Er war ein US-amerikanischer Singer-Songwriter und ein typischer Vertreter des Roots Rock, der seine Wurzeln im Country, Folk und Blues hat. Seine Lebenserfahrungen in der untersten Gesellschaftsschicht machten ihn zu einem Sprachrohr der Underdogs und Entwurzelten. Colvin Russell erzählt in Crossroads von Entscheidungen, staubigen Straßen mit spärlichem Licht und dem rauen Leben eines Singer-Songwriters, dessen Stimme wie Leder klingt. Der Song ist ein Beispiel für autobiografisch geprägten Amerikaner-Blues, einfache, aber eindringliche Akkordfolgen, ein Text, der mehr andeutet als erklärt, und eine Performance, die Authentizität über Perfektion stellt. Nicht von ungefähr bezeichnete man den Singer-Songwriter als den Charles Bukowski der Musik.

Soul of a Man ist ein Gospel-Blues-Song, der 1930 von Blind Willie Johnson aufgenommen wurde. Wie bei den meisten von Johnsons Liedern behandelt er ein spirituelles Thema innerhalb eines bluesmusikalischen Rahmens. Robert Anthony Plant ist ein britischer Rockmusiker, den ich wohl keinem von euch vorstellen muss. Von der Gründung 1968 bis zur Auflösung 1980 war er Leadsänger der britischen Rockband Led Zeppelin. Plant stammt aus dem Black Country, einer Kohlebergbauregion westlich von Birmingham. Robert Plant nähert sich mit Soul of a Man den Wurzeln des Blues und des Gospels, ohne in bloße Nachahmung zu verfallen. Seine Stimme trägt, wie immer, die Geschichte weiter.

Weiter geht es hier bei Radio Haspe mit zwei Damen. Zunächst Kate Bush. Sie schrieb Running Up That Hill als dichten emotionalen Dialog über Empathie und das Verlangen, die Perspektive des anderen einzunehmen. Die Produktion ist charakteristisch für Bush. Experimentelle Synthesizer-Texturen, präzise Arrangements und eine Stimme, die zugleich verletzlich und aber auch entschlossen klingt. Running Up That Hill wurde von Acts wie Placebo, Within Temptation, St. Vincent, Chromatics und McMyers gecovert und für die Abschlussfeier der Olympischen Sommerspiele 2012 neu abgemischt. Nachdem er 2022 in der Netflix-Serie Stranger Things gezeigt wurde, erreichte Running Up That Hill Platz 1 in 8 Ländern und 1 Milliarde Streams auf Spotify.

Die nächste Dame im Bunde ist die 39-jährige Schwedin Anna Mikaela Ebba-Elektra von Hauswulf. Sie nutzt in Stardust die monumentale Klangfarbe der Orgel, um eine dichte, fast sakrale Atmosphäre zu erzeugen. Der Song wirkt wie ein Spaziergang durch eine verlassene Kathedrale. Hall, tiefe Register und eine Stimme, die zwischen Flüstern und Aufschrei pendelt. Am 7. Dezember 2021 sagte von Hauswulf, ihr geplantes Konzert in der Notre-Dame de Bonpain in Nantes in Frankreich nach Boykottforderungen fundamentalistischer katholischer Gruppen ab. Die Demonstranten bezeichneten ihre Musik als satanisch und blockierten den Eingang der Kirche. Also Vorsicht!

0: Nelly the Elephant ist ein Kinderlied, das 1956, also es ist genauso alt wie ich, von Ralph Butler und Peter Hart über einen fiktiven, anthropomorphen Elefanten gleichen Namens geschrieben wurde. Die Punkrock-Band Toy Dolls nahm 1982 eine Coverversion dieses Songs auf, die später auf dem 1983er Album Dig That Groove Baby veröffentlicht wurde. Die Toy Dolls verwandeln mit ihrer Version von Nelly the Elephant ein altbekanntes Kinderlied in eine rasante Punknummer. Tempo, Ironie und eine gehörige Portion Spaß. Die Band ist bekannt für ihre humorvollen Cover und total schrägen Bühnenauftritte. Und somit ist dieses Stück ein Paradebeispiel dafür, wie Punk-Ästhetik auch komödiantisch funktionieren kann. Das Tempo dieses Liedes wird oft verwendet, um den Menschen die richtige Geschwindigkeit für Herz-Lungen-Wiederbelebung beizubringen. Die empfohlene Rate für die Herz-Lungen-Wiederbelebung beträgt 100 Herzdruckmassagen pro Minute. Also lachen, mitsingen und ein kollektives Augenzwinkern. 1, 2, 3, 4.
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kommen wir von diesem Partyhit von den Toy Dolls zu einem Ohrwurm aus unseren deutschen Landen. Immer mehr, geschrieben von Herwig Mitteregger und Ulla Meinecke, ist sowohl ein Album als auch ein bekannter Song, der 1985 veröffentlicht wurde. Herwig Mitteregger war davor unter anderem bei Lokomotive Kreuzberg und Nina Hagens Spliff Band Mitglied. Er zeigt in immer mehr seine Stärke als deutschsprachiger Songwriter, der persönliche Beobachtungen in prägnante Popformen gießt. Der Song verbindet eingängige Melodien mit textlicher Direktheit und einer Stimme, die Erfahrung und nachdenkliche

Öffentlichkeit transportiert. Immer mehr stieg am 23. Dezember 1985 in die deutschen Albumcharts auf Platz 46 ein. Dort konnte sich das Album für 2 Wochen halten. Der Songtext handelt von der Sehnsucht nach Intensität oder das Streben nach mehr.

Während der britische Rocker Billy Idol, heute bereits 70, vielleicht am bekanntesten für seine 80er-Jahre-Hits Rebel Yell, Dancing with Myself und natürlich White Wedding ist, haben seine anderen, weniger populären Songs dennoch Eindruck hinterlassen. So nahm das Rolling Stone Magazin 2025 seinen Song Blue Highway von 1983 auf die Liste der 50 besten Roadtrip-Songs überhaupt. Der Song, der auf Platz 34 der Rangliste landete, ist berühmt für Steve Stevens beeindruckendes Gitarrenspiel und nutzt das Bild der Autobahn, um Erkundung ohne Angst und Reue zu vermitteln. Billy Idol liefert mit Blue Highway ein Stück, das die Rock-Attitüde der Straße atmet. Knallige Gitarren, markante Vocals und ein Gefühl von Aufbruch. Los geht's!

Fastway war eine englische Hardrock-Band, die 1982 vom ehemaligen Motorhead-Gitarristen Fast Eddie Clarke und dem ehemaligen UFO-Bassisten Pete Way gegründet wurde. Die Band durchlief verschiedene Mitgliederwechsel und Way verließ die Band, nachdem er die Gelegenheit erhalten hatte, mit Ozzy Osbourne aufzutreten. Sie holten den Humble Pie-Schlagzeuger Jerry Shirley und den damals noch unbekannten Sänger Dave King dazu. Fastway präsentieren mit Say What You Will geradlinigen Hardrock, kraftvolle Riffs, direkte Hooks und eine Produktion, die den Fokus auf Energie legt. Logisch, dass solche Songs live besonders gut funktionieren, weil sie sofort mitreißen. Für euch nun Fastway mit Say What You Will.

Am 19. April 2025 wurde bekannt gegeben, dass Alice Cooper sich erstmals seit 51 Jahren wieder den ehemaligen Mitgliedern Michael Bruce, Dennis Dunaway und Neil Smith zusammengefunden hat, um The Revenge of Alice Cooper zu veröffentlichen. Es ist die erste vollständige Zusammenarbeit der Gruppe seit Muscle of Love von 1973. Alice Cooper kehrt mit Black Mamba zu theatralischem Rock zurück. Dunkle Bildsprache, dramatische Arrangements und diese einzigartige Stimme, die schaurig schöne Geschichten erzählt. Das Stück verbindet Horrorästhetik mit eingängigen Rockelementen und nutzt theatralische Inszenierung als künstlerisches Mittel. Die erste Single des Albums, Black Mamba, feierte am 22. April 2025 in Coopers syndizierter Radiosendung Alice's Attic Premiere. Aus dem Schlangen im Bettlaken-Song Black Mamba, das die Nackenhaare aufstellt, als wären die letzten 52 Jahre erst gestern gewesen, entfesselt das Album freudig ausgelassene Massenpanik. Also Ruhe bewahren.

Machen wir nun einen Sprung über den großen Teich. Devin Allman ist ein US-amerikanischer Bluesrock-Gitarrist, Sänger, Songwriter und Produzent und der Sohn von Greg Allman. Nach seinem letzten Latino-Sound-inspirierten Output Miami Moon kehrte 2025 mit diesem neuen Opus The Blues Summit Devin Allman zum Blues zurück. Devins Gesang manifestiert gleich beim Opener Runners in the Night, welch mitreißender, ausdrucksstarker Sänger er ist. Er verbindet in Runners in the Night Southern Blues Tradition mit zeitgenössischem Roots Sound. Ein Gastauftritt von Kingfish bringt zusätzliche Gitarrenfarbe. Der Song erzählt von Rastlosigkeit und nächtlicher Suche, getragen von warmen Gitarren und souligen Harmonien. Devin Allman featuring Kingfish mit Runners in the Night.

T2 war eine englische Rockband aus London, die 1970 gegründet wurde und vor allem für ihr Album It'll All Work Out in Boomland aus dem Jahr 1970 bekannt ist. T2 stehen mit No More White Horses für eine psychedelisch-progressive Spielart, die in langen atmosphärischen Passagen denkt. Der Song entfaltet sich in Schichten, Gitarrenflächen, sphärische Effekte und ein Hang zu ausgedehnten Instrumentalparts. Die Anzahl der gepressten LPs war jedoch begrenzt und die damit verbundene Werbung gering. Daher war es schwierig, ein Exemplar in einem Plattenladen seinerzeit zu finden. 1972, während sie Material für ihr zweites Album aufnahmen, löste sich T2 aufgrund interner Konflikte auf. Die Auflösung führte dazu, dass das unvollendete Album bis Anfang der 90er Jahre auf Eis gelegt wurde. Vom ersten Album nun aber T2 mit No More White Horses, hier bei Radio Haspel.

Morgan, ja, es gibt wirklich eine Gruppe mit diesem Namen. Das war eine amerikanische Psychedelic-Rock-Band, die in Long Island, New York gegründet wurde. Ihr einziges Album, Morgan betitelt, wurde 1969 veröffentlicht und mehrfach neu aufgelegt, bleibt aber dennoch ein seltenes Artefakt, das von begeisterten Plattensammlern geschätzt wird. Morgan fangen mit Of Dreams das verträumte Psychedelic-Gefühl der späten 60er ein. Halbverzerrte Gitarren, weite Melodien und eine melancholische Grundstimmung. Der Song wirkt wie ein Film in Zeitlupe, in dem jedes Instrument eine Farbe beisteuert. Und nun, liebe Hörer, schließt die Augen, um die träumerische Qualität des Songs voll auszukosten. Morgan mit Of Dreams.

Neitzern war eine deutsche Hardrock-Heavy-Metal-Band, die ihr einziges Album Mornin 1972 auf Polydors Zebra-Label veröffentlichte. Walter Kirchgessners Kompositionen und Gitarrenspiel erinnern an Ritchie Blackmore von Deep Purple und Bruno Schaaps Gesang erinnert an die Schreie von Robert Plant bei Led Zeppelin. Die Gruppe spielte eine frühe Form von Metal und Hardrock, gekennzeichnet durch eine schwere, progressive Instrumentierung aus Leadgitarre, Orgel, Bass und Schlagzeug. Das Album wurde von Conny Plank produziert im Windrose-Studio in Hamburg. Neitzern liefern mit Crazy Woman rohen, bluesigen Hardrock, in dem der Song druckvolle Riffs mit einer rauen Gesangsperformance kombiniert und einer ungeschliffenen Energie, die typisch für diese Zeit war. Quasi eine Zeitkapsel, die den Sound einer ganzen Ära konserviert. Neitzern mit der verrückten Frau mit Crazy Woman.

Das gleichnamige Debütalbum der amerikanischen Hardrock-Band Terz wurde am 21. Juni 1976 bei Capitol Records veröffentlicht. Rob Tixton von Allmusic beschrieb Terz als ein einfaches, eingängiges, riffgetriebenes Album von Anfang bis Ende, das es nicht schaffte, die Band auf das Niveau von Arena-Rockstars wie Aerosmith und Kiss zu bringen. Terz feiern in Detroit Girls die Motor City mit funkelnden Gitarren und einem Glam angereicherten Rockgefühl, schnell, laut und voller Attitüde. Der Song ist ein typischer Vertreter der Band, die Glam-Ästhetik mit handfestem Rock verband.

Sleepless ist ein Song der englischen Progressive-Rock-Band King Crimson, die 1968 in London gegründet wurde. Er stammt von ihrem 1984er Album Three of a Perfect Pair. Der Track ist vor allem für seine Eröffnungsbasslinie bekannt, in der Tony Levin mit auf die Finger gesteckten Röhrchen auf die Saiten schlägt, um einen pulsierenden Beat zu erzeugen. Im März 2024 wurde eine neue Spin-off-Supergroup namens Beat gegründet, die das King Crimson-Repertoire der 1980er Jahre spielt. Diese umfasste die ehemaligen Mitglieder Gitarrist Adrian Belew und Bassist Tony Levin sowie Ex-Zappa-Gitarrist Steve Vai und Schlagzeuger Danny Carey von Tool. Die Urmitglieder Robert Fripp und Bill Bruford hatten beide Angebote abgelehnt, aber der Gruppe ihren Segen gegeben. Fripp schlug auch den späteren Projektnamen Beat vor, nach dem King Crimson-Album von 1982. Die Band tourte in der zweiten Hälfte des Jahres 2024 durch die Vereinigten Staaten und 2026 durch Europa. In Tilburg in den Niederlanden durfte ich diese Megaband zusammen mit meinem Sohn live erleben. Es war ein unvergesslicher Abend.

Und wieder einmal sind 2 Stunden Solar Music wie im Fluge vergangen. Doch einen Titel habe ich in der 36. Ausgabe noch für euch ausgesucht. Coldplay erzählen in The Scientist eine intime Geschichte von Reue und dem Wunsch nach Wiederherstellung. Musikalisch ist es eine reduzierte Klavierballade, die viel Raum für Emotionen lässt. Das Video ist einprägsam, weil es die Handlung in umgekehrter Reihenfolge zeigt. Ein visuelles Konzept, das die emotionale Wirkung des Songs nur verstärkt. Ich hoffe, ihr hattet beim Zuhören dieser Sendung genauso viel Spaß wie ich bei der Moderation und wir hören uns.